0: Das Antenne Bayern Wetter. Die Wolken haben sich verzogen, es ist klar oder höchstens leicht bewölkt. Tagsüber gibt es wieder ganz viel Sonne. Im Osten Bayerns sind ein paar leichte Wolken am Start, aber nur selten fällt ein wenig Regen. Die Höchstwerte bis zu 21 Grad im Hoferland und bis zu 28 Grad am Untermain. Am Sonntag gibt es mehr Wolken mit ein paar Schauern und einzelnen Gewittern.
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0: Mit Florian Klaus. Grüß Gott. In Nürnberg tut sich was in Sachen Stadionumbau. Die Verantwortlichen aus der Stadt und vom 1. FC Nürnberg haben sich zusammen mit den Projektplanern und Fans auf einen Entwurf für das neue Max-Morlock-Stadion geeinigt. Nürnbergs Bürgermeister Andreas Kriegelstein ist zufrieden.
2: Also es wird ein reines Fußballstadion werden mit einer Kapazität von 50.000 Zuschauern. Wir wollen auf jeden Fall ein wettbewerbsfähiges, ein modernes Fußballstadion haben, das auch als Heimspielstätte des 1. FC Nürnbergs dient, aber auch für weitere Events attraktiv ist, und die Grundlagen sind jetzt geschaffen.
0: Wenn der Stadtrat dem Entwurf zustimmt, soll das Stadion innerhalb der nächsten 5 Jahre umgebaut werden. Steht nach dem Rücktritt von Julian Nagelsmann in Zukunft Jürgen Klopp bei der deutschen Fußballnationalmannschaft an der Seitenlinie? Gespräche mit dem DFB laufen, wie er bei Magenta TV bestätigt hat.
3: Jetzt sind die Dinge, wie sie sind. Julian ist zurückgetreten und der DFB kümmert sich um eine Nachfolgeregelung und ist in dem Zuge dieser Gedanken, die sie sich gemacht haben, auf mich zugekommen. Ja.
0: Bevor Klopp Bundestrainer wird, müssten aber noch Dinge mit seinem jetzigen Arbeitgeber Red Bull geklärt werden. Und noch zur WM, da hat sich Ägypten im Elfmeterschießen gegen Australien durchgesetzt. Mit höheren Hürden für Krankschreibungen will die Bundesregierung den Krankenstand in Deutschland senken. Ein Ökonom befürchtet aber das Gegenteil. Daniel Gräber vom Deutschen Institut für Wirtschaftsforschung warnt, dass eine Attestpflicht ab dem ersten Krankheitstag zu mehr Praxisbesuchen führen könne, inklusive höherem Ansteckungsrisiko im Wartezimmer. Und wer stattdessen trotz leichter Infekte zur Arbeit geht, kann dort auch Kollegen anstecken. Die Anspannung in Thüringen steigt. In Erfurt beginnt heute der AfD-Bundesparteitag. Am Abend hat es bereits erste Protestaktionen gegeben. Rund 150 Menschen nahmen an einem Gedenkrundgang durch die Stadt teil. Dazu gab es ein Friedensgebet in der St.-Martini-Kirche und eine Lichterkette. Die Sicherheitsbehörden rechnen im Zusammenhang mit dem Parteitag mit bis zu 50.000 Demonstranten. Die NATO-Staaten wollen die Ukraine mit weiteren Milliardenhilfen bei der Verteidigung gegen Russland unterstützen. Darauf haben sich Vertreter der 32 Länder geeinigt. Insgesamt 140 Milliarden Euro soll die Ukraine über 2 Jahre hinweg bekommen. Ein EU-Hilfspaket in Höhe von rund 60 Milliarden ist da aber schon eingerechnet. Deutschland hat für dieses Jahr schon 11,5 Milliarden Euro für Ausrüstung für die Ukraine eingeplant. Das trendet gerade online. Tennislegende Novak Djokovic. Der ist ja im Moment beim Wimbledon-Turnier im Einsatz und hat jetzt mit einem viralen Video für Lacher gesorgt. Darin ist zu sehen, wie sich Djokovic von einer Helferin etwas Tape vom Arm abschneiden lässt und plötzlich vor Schmerzen aufschreit. Die Frau zuckt zusammen, aber der Serbe klärt schnell auf, alles nur Spaß. Bei den Fans kommt das gut an. Was ein sympathischer Bursche, kommentiert ein Nutzer. Das Antenne Bayern Verkehrszentrum. Wir wollen, dass ihr gut ankommt. Auf der A93 Weiden Richtung Regensburg zwischen Wernberg-Köblitz und dem Kreuz Oberpfälzer Wald bitte aufpassen, da hat es einen Unfall gegeben, der rechte Fahrstreifen ist blockiert. Und Vorsicht auch auf der A8 München-Stuttgart zwischen dem Franzosenschlucht-Viadukt und Eichelberg werfen Personen Gegenstände auf die Fahrbahn. Allen unterwegs eine gute Fahrt. Die neuesten Blitzer bayernweit nur bei uns. Einer steht an der B15 bei Schächen, dann gibt es einen Blitzer an der B472 bei Wackersberg und ein Blitzer steht in Regensburg an der Adolf-Kolping-Straße. Wenn ihr noch was habt, Staus oder Blitzer, meldet es uns immer gerne kostenlos unter der 0800 994 9000.
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3: Das Antenne Bayern Verkehrszentrum. Wir wollen, dass ihr gut ankommt. Im Moment liegen uns keine Meldungen vor. Gute Fahrt. Die neuesten Blitzer bayernweit nur bei uns. Einer steht an der B4 bei Untersimau, dann gibt's einen Blitzer an der B21 bei Schneitzelreuth und einer steht noch in Regensburg an der Adolf-Kolping-Straße. Wenn ihr noch was habt, Staus oder Blitzer, meldet es uns immer gerne kostenlos unter der 0800 994 9000.

0: Westen Bayerns sind ein paar leichte Wolken am Start, aber nur selten fällt ein wenig Regen. Die Höchstwerte bis zu 21 Grad im Hoferland und bis zu 28 Grad am Untermain. Am Sonntag gibt es mehr Wolken mit ein paar Schauern und einzelnen Gewittern.
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0: Mit Florian Klaus. Grüß Gott. Das ist eine ganz schöne Summe. Ein Mann aus Altötting wurde um mehr als 120.000 Euro betrogen. Bayern-Reporter Leon Stojanovic in Oberbayern. Auslöser war ein KI-generiertes Video.
2: In dem Clip haben super realistisch aussehende Fake-Promis Werbung für ein vermeintlich todsicheres Geldanlageportal gemacht. Der Mann hat sich also angemeldet, wurde beraten und hat sogar eine erste kleine Auszahlung bekommen. Später sollte er dann für die nächste Investition Bargeld an einen Kurier übergeben. Als aber keine Auszahlungen mehr gekommen sind, ist der Mann zur Polizei gegangen und die konnte den Geldabholer am Ende sogar festnehmen.
0: Schon bevor in Erfurt der AfD-Bundesparteitag anfängt, hat es in der Stadt erste Versammlungen in dem Zusammenhang gegeben. Das DGB-Bildungswerk hatte etwa zu einem Rundgang eingeladen. Der Titel: Aus der Geschichte lernen, Erfurt im Nationalsozialismus. In der St. Martini-Kirche wurde außerdem ein Friedensgebet veranstaltet. Dazu ist unter anderem auch Thüringens Ex-Ministerpräsident Ramelow gekommen. Am Rande des Parteitags erwartet die Polizei heftige Proteste. Dass die Bundesregierung die Regeln für Krankschreibungen verschärfen will, hat ihr von mehreren Seiten Kritik eingebracht. Die Stadt München zum Beispiel will nicht mitmachen, falls das möglich sein wird. Das hat der grüne Oberbürgermeister Krause angekündigt. Aber auch aus der Union selbst kommt Widerspruch. Der Chef des CDU-Arbeitnehmerflügels Radke hat dem Spiegel gesagt, dieser Punkt müsse noch einmal überdacht werden. In Deutschland sind in den ersten 6 Monaten des Jahres deutlich mehr Elektroautos neu zugelassen worden. 368.000 waren es. Das ist ein Zuwachs von fast 50% im Vergleich zum Vorjahr. Erklärt wird das damit, dass es wieder eine Kaufprämie gibt. Jan-Henne Reitze berichtet.
3: Je nach Einkommen und ob Kinder in der Familie sind, die sich ein Elektroauto kauft, gibt es vom Staat bis zu 6.000 Euro dazu. Das führt, wie von der Politik gewollt, anscheinend dazu, dass sich mehr Menschen für ein E-Auto entscheiden. Auch insgesamt sind wieder mehr Autos, also auch Verbrenner, verkauft worden.
0: Bei der Fußball-WM hat Argentinien ganz schön lange zittern müssen. Erst in der Verlängerung konnte sich das Team gegen Kapverde mit 3:2 durchsetzen. Auch Ägypten und Australien hatten es vorher spannend gemacht. Im Elfmeterschießen haben dann die Ägypter gewonnen. Außerdem hat Jürgen Klopp bestätigt, dass er mit dem DFB über eine mögliche Zukunft als Bundestrainer gesprochen hat. Er sei mittlerweile mehr als aufgetankt und bereit, sagte Klopp bei Magenta TV. Das trendet gerade online. Spaghetti-Eis, und zwar mit echten Nudeln. Eine Eisdiele in Karlsruhe hat sich das ausgedacht. Nennt das Ganze Spaghetti-Eis al dente. Vanille-Eis ist drin, eine Kirschblüten-Holundersoße und dazu dann richtige Spaghetti. Einmal im Eis und als Topping obendrauf. Besitzer Giuseppe Cimino hat seine Kreation auf Facebook gepostet und meint, das ist doch perfekt. Mittagessen und Dessert in einem. Das Antenne Bayern Verkehrszentrum. Wir wollen, dass ihr gut ankommt. Im Moment liegen uns keine Meldungen vor. Gute Fahrt. Die neuesten Blitzer bayernweit nur bei uns. Einer steht an der B13 bei Eichstätt, einen Blitzer gibt's an der B286 bei Kohlisheim und noch einer steht in München in der Agnes-Bernauer Straße. Wenn ihr noch was habt, Staus oder Blitzer, meldet es uns immer gerne kostenlos unter der 0800 994 9000.
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das Antenne Bayern Verkehrszentrum. Wir wollen, dass ihr gut ankommt. Im Moment liegen uns keine Meldungen vor. Gute Fahrt. Die neuesten Witzer bayernweit nur bei uns. Einer steht an der B2 in München, dann gibt's einen Witzer an der B469 bei Kleinheubach und ein Witzer steht in Bayreuth an der Albrecht-Dürer-Straße. Wenn ihr noch was habt, Staus oder Blitzer, meldet es uns immer gerne kostenlos unter der 0800 994 9000.

0: Das Antenne Bayern Wetter. Heute gibt's wieder ganz viel Sonne. Im Osten Bayerns sind ein paar leichte Wolken am Start, aber nur selten fällt ein wenig Regen. Die Höchstwerte bis zu 21 Grad im Hoferland und bis zu 28 Grad am Untermain. Am Sonntag gibt's dann mehr Wolken mit ein paar Schauern und einzelnen Gewittern.
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0: Mit Florian Klaus. Grüß Gott. Die queere Community in Regensburg feiert heute ihren Christopher Street Day. Bayern-Reporterin Tanja Hugger in der Oberpfalz.
2: Es wird also bunt in der Altstadt. Um 11:30 startet der CSD hier vom Museum der Bayerischen Geschichte aus. Die Route geht an der Donau entlang über die Steinerne Brücke bis nach Stadt am Hof. Dort wird dann den ganzen Tag über gefeiert. Auch sonst ist heute einiges los in Regensburg. In der Altstadt läuft das Bayerische Jazz Weekend.

0: Begleitet von einem großen Polizeiaufgebot und Zehntausenden erwarteten Demonstranten beginnt heute in Erfurt der AfD-Bundesparteitag. Bei dem zweitägigen Treffen soll unter anderem der Vorstand neu gewählt werden. Die Sicherheitsbehörden gehen von bis zu 50.000 Gegendemonstranten aus. Sie rechnen auch mit möglicher Gewalt. Mehrere Prominente haben ihre Teilnahme an Kundgebungen angekündigt, so spielt etwa der Musiker Clouseau in seiner Heimatstadt. Der Verband der Hausärzte hält die höheren Hürden für Krankschreibungen, die die Bundesregierung plant, nicht für sinnvoll. Die Vorsitzende Buhlinger Göpfert hat der Rheinischen Post gesagt, diese würden weder den Krankenstand senken noch Missbrauch verhindern. Ginge es darum, Betrug zu bekämpfen, müsste man laut ihr nicht telefonische Krankschreibungen verbieten, sondern gegen Anbieter von Videosprechstunden vorgehen, die teils aggressiv mit schnellen Krankschreibungen werben würden. Die Stuttgarter Feuerwehr spricht von ihrem größten Einsatz seit Jahren. In einem Industriegebiet brennt ein Hallenkomplex des dortigen Großmarkts. Mehr als 100 Feuerwehrleute sind im Einsatz und versuchen zu verhindern, dass sich der Brand auf weitere Lagerhallen ausbreitet. Auf dem Großmarkt sind mehr als 100 Import- und Großhandelsfirmen angesiedelt, die zum Beispiel Obst und Gemüse für Hotels und Gaststätten oder auch Blumen verkaufen. Die Zeit von Julian Nagelsmann als Bundestrainer ist vorbei. Nach dem frühen deutschen Aus bei der Fußball-WM soll Jürgen Klopp sein Nachfolger werden. Bei Magenta TV, wo Klopp gerade als Experte tätig ist, hat er bestätigt, dass der DFB auf ihn zugekommen ist.
1: Ich habe vor 2 Jahren ungefähr habe ich in Liverpool aufgehört und habe gesagt, dass mir die Energie fehlt für eine weitere Aufgabe oder für ein weiteres Jahr mit Liverpool. Ich bin mittlerweile mehr als aufgetankt, also ich bin bereit.
0: Doch die Gespräche bräuchten Zeit zu Klopp, der aktuell noch einen Vertrag bei Red Bull hat. Das trendet gerade online. Ein Grashüpfer. Grün oder braun? Gut getarnt? So stellt man sich doch normalerweise einen vor, oder? In Österreich, in Villach St. Georgen, ist jetzt ein Grashüpfer in einer ganz besonderen Farbe entdeckt worden. Nämlich pink. Grund für die Farbe ist eine seltene Genmutation. Da wird überwiegend das rote Farbpigment gebildet. Erbt der Grashüpfer diese Mutation von beiden Elternteilen, ist er pink. Kommt aber sehr, sehr selten vor. Das Antenne Bayern Verkehrszentrum. Wir wollen, dass ihr gut ankommt. Auf der A3 Nürnberg Richtung Passau zwischen Kirchroth und Straubing bitte aufpassen. Da steht ein defektes Auto, außerdem liegen Reifenteile auf der Fahrbahn. Auf der A93 Weiden Richtung Hof zwischen Wiesau und Mitterteich Süd liegen außerdem auch Gegenstände auf der Fahrbahn. Und auf der A96 Lindau Richtung München zwischen Leutkirch West und Eichstätten liegt ein totes Tier auf dem linken Fahrstreifen. Allen unterwegs eine gute Fahrt. Die neuesten Witzer bayernweit nur bei uns. Einer steht an der B15 bei Schächen, dann gibt's einen an der B472 bei Wackersberg und ein Witzer steht in Erding an der alten Römerstraße. Wenn ihr noch was habt, Staus oder Blitzer, meldet es uns immer gerne kostenlos unter der 0800 994 9000.
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4: Das Antenne Bayern Verkehrszentrum. Wir wollen, dass ihr gut ankommt. Auf der A3 Nürnberg Richtung Passau zwischen Kirchroth und Straubing bitte aufpassen, da steht ein defektes Auto, außerdem liegen Reifenteile auf der Fahrbahn. Und auch vorsichtig fahren bitte auf der A9 Nürnberg Richtung München. Zwischen dem Dreieck Holledau und Pfaffenhofen hat es einen Unfall gegeben. Allen unterwegs eine gute Fahrt. Die neuesten Blitzer bayernweit nur bei uns. Einer steht an der B21 bei Schneißelreuth, dann gibt es einen Blitzer an der B307 bei Lenkries und ein Blitzer steht in Regensburg an der Adolf-Kolping-Straße. Wenn ihr noch was habt, Staus oder Blitzer, meldet es uns immer gerne kostenlos unter der 0800 994 9000.
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4: Antenne Bayern Wetter. Noch frisch heute früh. Aktuell melden Bayreuth in Oberfranken 10 Grad, Kolbermoor in Oberbayern 11 Grad und Amberg in der Oberpfalz 12. Am Vormittag wird es oft sonnig, ab Mittag dann recht windig. Im Osten gibt es mehr Quellwolken. Die Höchstwerte erreichen 22 bis 27 Grad.
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4: Um 5 Uhr mit Jutta Ribrock. Schönen guten Morgen. Der Tag der Franken steht morgen an. Vor 20 Jahren wurde er mit einem Landtagsbeschluss eingeführt, um die Vielfalt Frankens zu feiern. Bayern-Reporterin Birgit Behringer in Mittelfranken.
5: Ja, diesmal in Treuchtlingen. Besonders gespannt sind viele auf die neue, die siebte Strophe des Frankenlieds. Der mittelfränkische Bezirkstagspräsident Peter Daniel Forster hatte zu einem Wettbewerb aufgerufen mit großer Resonanz.
6: Die Menschen haben sich mit ihrer Umgebung auseinandergesetzt. Was könnte für Mittelfranken auch typisch sein?
5: Die Strophe wird morgen erstmals vorgestellt. Hintergrund ist, dass Mittelfranken im Frankenlied bis jetzt nicht vorkommt.
4: Die AfD trifft sich heute in Erfurt zum Bundesparteitag. Die Sicherheitsbehörden rechnen mit Störaktionen von bis zu 50.000 Demonstranten. Jörg Ratsch aus Erfurt.
7: Die Polizei hat hier tausende Kräfte aus dem ganzen Bundesland.

0: Einsatzgebiet zusammengezogen. Wasserwerfer stehen bereit, Bundespolizei mit Pferden ist unterwegs. Kilometerlang stehen Absperrgitter rund um die Zufahrtsstraßen zum Messegelände. Die rund 600 Teilnehmer des AfD-Parteitags werden zum Teil von außerhalb hierher eskortiert. Gegner haben Straßenblockaden angekündigt und wollen Teilnehmer daran hindern, zum Parteitag zu kommen und damit das Treffen mindestens hinauszögern.
1: Bei der Bahn will der Bund noch mal deutlich mehr Geld in den Neu- und Ausbau von Schienenstrecken stecken. Die Investitionen sollen im übernächsten Jahr von rund 1,8 Milliarden auf 2,2 Milliarden Euro steigen. Das geht aus dem Entwurf für den Haushalt 2027 hervor. Nach dem Rücktritt von Fußball-Bundestrainer Nagelsmann hat sich Jürgen Klopp als möglicher Nachfolger zu Wort gemeldet. Ich bin bereit, sagte der Erfolgstrainer in der Nacht bei Magenta TV, wo er als Experte die laufende WM kommentiert. Er sei mittlerweile mehr als aufgetankt, sagte Klopp und bestätigte Gespräche mit dem Deutschen Fußballbund. Das Ganze brauche aber noch Zeit, so der 59-Jährige. Und das trendet gerade online. Die Hochzeit des Jahres. Taylor Swift und Travis Kelce haben Ja gesagt. Das hat eine Sprecherin von Taylor Swift bestätigt. Die Pop-Ikone und der NFL-Star haben in New York am Madison Square Garden geheiratet, eingekleidet in Haute Couture von Christian Dior und mit rund 1000 Gästen. Und sogar das berühmte Empire State Building war im Hochzeitsfieber. Die Spitze des New Yorker Wahrzeichens war in blaues Licht getaucht, getreu der Tradition, dass die Braut etwas Blaues bei sich haben muss, wenn sie zum Altar geht. Das Antenne Bayern Verkehrszentrum. Wir wollen, dass sie gut ankommt. A9 Nürnberg Richtung München. Zwischen Dreieck Holledau und Pfaffenhofen ein Unfall. Hier sind die rechte und mittlere Spur blockiert und auch der Standstreifen. Und bitte Vorsicht, Personen auf der Fahrbahn. Die neuesten Blitzer, bayernweit nur bei uns. In Oberbayern steht einer an der B16 auf Höhe Neuburg an der Donau und in Niederbayern an der B299 bei Kumhausen. Wenn ihr noch was entdeckt, Staus oder Blitzer, meldet sie immer gern kostenlos unter 0800 994 9000.

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Verkehrszentrum. Wir wollen, dass ihr gut ankommt. A8 München Richtung Salzburg zwischen Irschenberg und Bad Aibling. Die rechte Spur ist da blockiert. Da liegt ein totes Tier. Bitte Vorsicht. Die neuesten Blitzer bayernweit nur bei uns. Da steht einer in Unterfranken an der B469 bei Kleinheubach und in Oberbayern an der B16 auf Höhe Neuburg an der Donau. Falls ihr noch was gesehen habt, Staus oder Blitzer, lasst uns das gern wissen. Immer kostenlos unter 0800 994 9000.

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2: Es ist 6 Uhr, das Antenne Bayern-Wetter. Schönen guten Morgen. Heute gibt es in ganz Bayern richtig viel Sonne. Nur ein paar harmlose Wölkchen sind unterwegs. Temperaturen liegen angenehm zwischen 21 und 29 Grad. Also perfekt für Garten, für Biergarten, Spielplatz oder einfach draußen sein. Morgen am Sonntag wird es gemischt. Teils sonnig, teils bewölkt. Vor allem im Mittelgebirgsraum kann es vereinzelt regnen. Stellenweise weht ein ziemlich ordentlicher Wind morgen. Also vielleicht morgen zur Sicherheit Regenjacke oder Schirm einpacken. Dann seid ihr für alle Eventualitäten vorbereitet.
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4: Um 6 Uhr mit Jutta Ribrock. Schönen guten Morgen. In Amberg werden heute die Sirenen heulen. Wichtig zu wissen, das ist nur ein Probealarm. Bayern-Reporterin Tanja Hugger in der Oberpfalz.
5: Die Stadt will schauen, ob die neuen digitalen Sirenen funktionieren. Damit werden zum Beispiel auch die Feuerwehren alarmiert. Also nicht erschrecken, wenn um 23:45 die Sirenen heulen. Diesen Probealarm wird es jetzt einmal im Monat geben. So wie es das im Landkreis Amberg-Sulzbach schon länger gibt, immer am ersten Samstag im Monat zur Mittagszeit.
4: Nach dem Rücktritt von Fußball-Bundestrainer Nagelsmann bringt sich der Wunschkandidat als Nachfolger in Stellung. Jürgen Klopp sagte in der Nacht, ich bin bereit. Er sei mittlerweile mehr als aufgetankt, so der Erfolgstrainer bei Magenta TV, wo er als Experte die laufende Fußball-WM kommentiert. Vor 2 Jahren hatte Klopp als Trainer beim FC Liverpool aufgehört. Seitdem ist er bei Red Bull Fußballchef. Die AfD kommt heute in Erfurt zu einem Bundesparteitag zusammen. Und bevor es richtig losgeht, haben schon hunderte Demonstranten einen Platz in der Innenstadt besetzt. Einige klebten sich auf Straßenbahngleisen fest. Die Polizei rechnet mit bis zu 50.000 Demonstranten gegen den AfD-Parteitag. Wie sinnvoll sind die geplanten neuen Regeln für Krankschreibungen? Viele haben Zweifel, zum Beispiel das

0: Institut für Wirtschaftsforschung. Wenn es keine telefonische Krankschreibung mehr gibt und man ab dem ersten Tag eine Bescheinigung vom Arzt braucht, dann gehen womöglich mehr Menschen mit Erkältungen zur Arbeit oder aber sie stecken andere im Wartezimmer beim Arzt an. Das könne am Ende zu mehr Fehlzeiten führen, heißt es vom DIW. Und das trendet gerade online, die mexikanische Nationalmannschaft. Nach ihrem Sieg gegen Ecuador hat das Team ganz spezielle Grüße an einen anderen WM-Teilnehmer gesendet. Auf Social Media geht ein Video viral, das zeigt, wie die Mexikaner die inzwischen berühmt gewordene Uda-Geste vom Team Norwegen imitieren. Ein Betreuer gibt mit Besenstiel und Mülltonne den Takt vor. Und die Spieler tragen dabei auch noch Papiermasken von Stürmerstar Erling Haaland. Der fand das wohl auch ganz schön cool und postete den Clip mit einem Lachsmiley auf seinem eigenen Account. Das Antenne Bayern Verkehrszentrum. Wir wollen, dass ihr gut ankommt. A7 Ulm Richtung Würzburg zwischen Langenau und Niederstotzingen. Gegenstände auf der rechten Spur. A8 Stuttgart Richtung München zwischen Sulze-Moos und Dachau-Fürstenfeldbruck. Ein Unfall. Hier ist der Standstreifen blockiert. Und im weiteren Verlauf zwischen Dachau-Fürstenfeldbruck und Dreieck München-Eschenried. Auch da, bis dahin breitet sich das noch aus, das Unfallgeschehen. Und die A99 Ostumfahrung München Richtung Salzburg zwischen Kirchheim bei München und Kreuz München Ost eine ungesicherte Unfallstelle. Falls ihr noch was gesehen habt, Staus oder Blitzer, meldet sie gern immer kostenlos unter 0800 994 9000.
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2: Wunderschönen guten Morgen. Gleich ein Antenne Bayern Millennium. Ein 90er Flashback. Und natürlich für euch alle aktuellen Hits.

0: Eagle Eye Cherry in der Antenne Bayern Samstagshow gleich 17:15. Ja, wir alle erinnern uns, als wäre es erst gestern gewesen. Dabei war es die Nacht von Montag auf Dienstag, das große Fußballdrama. Deutschland im 16. Finale gegen Paraguay raus. Und dass ich mir als Fußballfan irgendwann mal bei einer WM sowas wie ein 16. Finale anschauen würde, das hätte ich mir auch nicht gedacht. Wirklich irre. Irre auch, dass da Endstation für unsere Elf war. Und deswegen jetzt in diesen frühen Morgenstunden die Frage an alle Fußballfans: Hey, wenn wir nicht mehr zu unserer Mannschaft halten können, weil die rausgeflogen sind, zu wem halten wir denn dann jetzt?
1: Frankreich, weil die geil spielen, oder? Finde ich schon. Mbappé, Olise, cool.
2: Man kann eigentlich für keinen mehr sein, weil es die Emotion draußen ist und das ist einfach nur traurig, die aktuelle Situation.
3: Ich bin für Portugal, weil ich Ronaldo-Fan bin.
4: Für Frankreich, weil mein Mann sagt, da sind die geilsten Spieler. Abgesehen von Deutschland.
5: Ich bin für Frankreich, weil ich den Mbappé einfach mag.
6: Norwegen finde ich relativ geil jetzt mit ihren Fans auch deswegen. Aber Frankreich wird realistisch gesehen Weltmeister.
7: Jetzt bin ich für Argentinien.
1: England wäre auch noch, ne, mit Tuchel. Wäre auch okay, finde ich. Dann wäre wenigstens ein deutscher Weltmeister.
0: So sieht es aus, genau. Heute Abend die Partien Kanada-Marokko, 19 Uhr unserer Zeit. Und dann um 23 Uhr unserer Zeit spielt der neue Weltmeister. Wenn ihr mich fragt, da bin ich überzeugt, Frankreich. Gegen die Mannschaft, die uns rausgekegelt hat. Wir haben also noch eine Rechnung offen. Paraguay. Alle Ergebnisse natürlich hier auf Antenne Bayern.

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9: Guten Morgen, das Antenne Bayern-Wetter. Heute präsentiert sich Bayern von seiner Sonnenseite. Viel blauer Himmel, nur ein paar kleine Wolken, dazu 21 bis 29 Grad. Wird recht angenehm heute. Ideal für Ausflug, Gartenarbeit vielleicht, Sport draußen machen oder einfach mal entspannt in der Sonne sitzen. Morgen am Sonntag wird es abwechslungsreicher, das Ganze. Mal Sonne, mal Wolken und vor allem im Mittelgebirgsraum kann es örtliche Regenschauer geben. Stellenweise ist ein frischer Wind unterwegs. Also wer draußen was vorhat, vielleicht morgen leichte Jacke oder Schirm, dann seid ihr auf der sicheren Seite.
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1: Um 6:30 mit Jutta Ribrock. Schönen guten Morgen. Morgen ist der Tag der Franken in Treuchtlingen. Diesmal richtet Mittelfranken den Tag aus. Die fränkischen Regierungsbezirke wechseln sich immer ab. Motto dieses Jahr ist Kulturland Franken. Bezirkstagspräsident Peter Daniel Forster.
2: Also das Highlight sind die über 100 Aussteller, die einfach die ganze Stadt bespielen werden. Wir werden künstlerische Acts haben, wir werden eine Showküche haben und es werden sehr viele Ehrenamtliche dabei sein. Die Sportverbände, die Jugendverbände sind vor Ort. Kulinarik, Kultur und auch Hörgenossen.
1: Der Tag der Franken startet morgen um 9 mit einem Gottesdienst in der Markgrafenkirche in Treuchtlingen. Nach dem Rücktritt von Fußball-Bundestrainer Nagelsmann hat sich Jürgen Klopp als möglicher Nachfolger zu Wort gemeldet. Ich bin bereit, sagte der Erfolgstrainer in der Nacht bei Magenta TV. Er sei mittlerweile mehr als aufgetankt, sagte Klopp und bestätigte Gespräche mit dem Deutschen Fußballbund. Unter starkem Polizeischutz veranstaltet die AfD heute in Erfurt einen Bundesparteitag. Stunden vor Beginn haben hunderte Demonstranten schon einen Platz in der Innenstadt besetzt und auch noch andere Stellen blockiert. Insgesamt rechnet die Polizei in Erfurt mit bis zu 50.000 Demonstranten gegen den AfD-Parteitag. Die USA feiern heute die Unabhängigkeitserklärung des Landes vor 250 Jahren. An dem ohnehin traditionsreichen Feiertag sind dieses Jahr besonders große Feierlichkeiten geplant. US-Präsident Trump will vor dem weltbekannten Präsidentendenkmal am Mount Rushmore eine Rede halten. Und das trendet gerade online. Nico Schlotterbeck, der DFB-Profi, hatte sich nach dem WM-Aus des deutschen Teams ja bei Insta gemeldet und geschrieben, ich bin enttäuscht, leer und weiß ehrlich gesagt nicht, wie ich das alles verarbeiten soll. Dafür gibt es ungebrochen mentale Unterstützung von den Fans. Einige schreiben auch, dass sie es mutig finden, das zuzugeben. Schlotterbeck hatte sich ja im Spiel gegen die Elfenbeinküste am linken Sprunggelenk verletzt. Die Fans meinen deshalb, Schlotte kann nichts für das frühe WM-Aus. Das Antenne Bayern Verkehrszentrum. Wir wollen, dass ihr gut ankommt. A8 Stuttgart Richtung München zwischen Friedberg und Dasing. Ein Unfall, die linke Spur ist blockiert. Nochmal A8 Stuttgart Richtung München zwischen Sulze-Moos und Dachau-Fürstenfeldbruck. Hier ein Unfall, Standstreifen blockiert. A8 München Richtung Salzburg zwischen Rosenheim West und Rohrdorf. 4 Kilometer Stau. Die Antenne Bayern Echtzeitmessung zeigt, hier braucht ihr 12 Minuten länger. Und A99 Ostumfahrung München Richtung Salzburg zwischen Kirchheim bei München und Kreuz München Ost. Eine ungesicherte Unfallstelle. Die rechte und die mittlere Spur sind gesperrt. Die neuesten Blitzer bayernweit nur bei uns. Da steht einer in Oberbayern an der B304 auf Höhe Kirchseeon und in Niederbayern an der B299 bei Kumhausen. Falls ihr noch was entdeckt, Staus oder Blitzer, meldet sie immer gern kostenlos unter 0800 994 9000.
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was gerade angesagt ist.

für die italienischen Momente in der Antenne Bayern Samstagshow. Eros Ramazzotti und Emozione per sempre. Das ist die Antenne Bayern Samstagshow mit Paul-Johannes Baumgartner. Und hier kommt die wunderbare Adele. Guten Morgen oder wie sie sagen würde, Hello.

0: Die Peppers in der Antenne Bayern Samstagshow. Ein Millennium-Hit aller Zeit.
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0: Ja, das kann man wohl sagen. Martin will nicht chillen, er will Action, Bier und Wasserrafting. Der Martin, hat er uns verraten, hat Bock auf eine Isar-Floßfahrt.
3: Ja, Benne, ich habe da schon öfters mal zugeschaut, wie die großen 20-Tonnen-Dinger zusammengebaut haben und da mir gedacht, du wirst einfach mal mitfahren, weil es bestimmt eine Riesengaudi ist.
0: Das ist wirklich eine vogelwilde Sache, wenn ihr es noch nicht mitgemacht habt. 60 Leute passen auf ein Floß mit an Bord gegen den großen Durst. Natürlich viel Bier. Dazu eine Band mit Schlagzeug und der größte Kick ist, wenn die Band Highway to Hell spielen. Dann ist das ein sicheres Zeichen dafür, dass es abwärts geht und dass es nass wird.
3: Ja, unglaublich, weil ich habe da schon mal zugeschaut, wie dieses Floßrutsche runter sind und das ist einfach, ja, ich denke mal, das ist ein gutes Feeling.
0: Spektakulär. 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

Zwischen München, Sendling und Gräfelfing, bitte rechts fahren, bitte langsam fahren. Wir melden sofort, wenn die Gefahr vorüber ist. Geisterfahrer auf der A96 München Richtung Lindau. Zwischen München, Sendling und Gräfelfing in beiden Richtungen. Bitte Vorsicht, Geisterfahrer rechts fahren, langsam fahren. Wir melden sofort, wenn...

0: JC Stewart in Antenne Bayern Samstagshow. I need you to hate me. Ja, wer es braucht, es ist ja. Das Antenne Bayern Wetter. Bayern startet heute mit viel, viel Sonne in den Tag. Noch ist es frisch draußen, aber es wird recht schnell warm und windig heute ab Mittag. 22 bis 27 Grad am Untermain heute bei 29 Grad. Aktuell schon Schweinfurt, Unterfranken 13, Passau, Niederbayern 12 und Günzburg Grüße nach Schwaben 10 Grad. Morgen bringen ein paar Wolken von Norden nach Süden einzelne Schauer. Mehr Sonne gibt's Richtung Schwaben, Allgäu. Temperaturen wie heute.
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0: Und aktuell wird ja gerade wieder richtig viel geheiratet. Der Sommer ist eine gute Jahreszeit, aber was sagt die Statistik? Wie viele Paare heiraten eigentlich überhaupt noch und in welchem Alter? Jutta aus dem Antenne Bayern Nachrichtenteam, du hast Zahlen.
2: Ja, guten Morgen. Das Statistische Landesamt in Fürth hat die Daten der Standesämter für das vergangene Jahr ausgewertet. 58.640 Paare haben sich das Ja-Wort gegeben. Davon rund 1.300 gleichgeschlechtliche Paare. Insgesamt sind die Zahlen ähnlich wie im Jahr davor. Die Braut war im Schnitt 32,5 Jahre alt, der Bräutigam knapp 35. Letztes Jahr war der 2. Mai, also der 2.5. in Kombination mit der Jahreszahl 2025 das beliebteste Hochzeitsdatum. Dieses Jahr dürfte es der 26.06.26 gewesen sein.
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2: Jürgen Klopp will Fußball-Bundestrainer werden. In der Nacht bestätigte der Erfolgstrainer bei Magenta TV, dass er nach dem Rücktritt von Julian Nagelsmann mit dem DFB im Gespräch ist.
3: Ich bin mittlerweile mehr als aufgetankt. Also ich bin bereit, ja.
2: Vor 2 Jahren hatte Klopp als Trainer beim FC Liverpool aufgehört. Seitdem ist er bei Red Bull Fußballchef. Und zu den aktuellen Spielen der WM. Argentinien mit Superstar Messi hat sich ins Achtelfinale gezittert mit einem 3:2 gegen Kap Verde nach Verlängerung. Kolumbien ist ebenfalls weiter nach einem 1:0 heute früh gegen Ghana. Die AfD kommt heute in Erfurt zu einem Bundesparteitag zusammen. Und schon Stunden vor Beginn versammeln sich immer mehr Protestierende in der Innenstadt und blockieren schon einige Plätze. Laut Polizei sind mehr als 200 Busse mit Demonstranten bereits angekommen. Einmal hinter die Kulissen der Polizei schauen, das geht heute in Freising. Bayern-Reporter Leon Stojanovic in Oberbayern.
4: Bei der Polizeiinspektion hier in Freising ist heute Tag der offenen Tür. Die Besucher bekommen mehrmals am Tag eine Vorführung der Hundestaffel und werden natürlich auch durchs Haus geführt. Für die Kids gibt es sogar eine eigene Führung. Und irgendwie müssen die Einsatzkräfte ja auch von A nach B kommen. Deswegen stellen Polizei, Feuerwehr, THW und der Rettungsdienst heute auch ihre Fahrzeuge vor.
2: Und das trendet gerade online. Ein Volleyball-Match in den USA, das im wahrsten Sinne des Wortes Grenzen sprengt. Auf Instagram geht aktuell ein Video vom Influencer Squeezy viral. Zu sehen ist, wie er sich an die Grenze der USA zu Mexiko stellt, um eine Runde über den Zaun zu pritschen. Nach kurzem Warten taucht auf der anderen Seite tatsächlich ein Mexikaner auf und das Volleyballspiel beginnt. Ein User schreibt, die Aktion sei das Schönste, was er seit langer Zeit gesehen habe.
0: Schönes Beispiel für Völkerverständigung. Dankeschön, liebe Jutta.

0: Wir gehen direkt ins Antenneberger Verkehrszentrum, weil wir wollen, dass ihr gut ankommt. Der Geisterfahrer ist weg auf der 96 München-Lindau-Freifahrt wieder zwischen München-Sendling und Gräfelfing. A8 Stuttgart Richtung München zwischen Friedberg und Dasing Unfall, linke Spur blockiert. A8 München Richtung Salzburg zwischen Rosenheim West und Rohrdorf, 4 Kilometer Stauwartezeit, 11 Minuten. A73 Südwest-Tangente, feucht Richtung Nürnberg zwischen Nürnberg-Münchner Straße und Nürnberg-Hafen Süd. Unfallaufnahme, das ist ein bisschen knifflig in der Einfahrt, bitte fahrt da vorsichtig hin. A96 München Richtung Lindau zwischen Eichstätten und Leutkirch West. Unfall, rechte Spur blockiert. Ihr werdet an der Unfallstelle vorbeigeleitet. Und bevor wir gleich zu den Blitzern kommen, A99 Ostumfahrung München Richtung Salzburg zwischen Kirchheim bei München und dem Kreuz München Ost. Ungesicherte Unfallstelle, rechte und mittlere Spur im Moment dicht. Und jetzt die Blitzer, bayernweit nur bei uns. Niederbayern B8 Stephans Bosching im 100er Bereich. Unterfranken B469 Kleinheubach Tempo 70 und in Oberbayern A8 Abstandskontrolle Höhe Siegsdorf. Wenn ihr noch was gesehen habt, Staus oder Blitzer, bitte gerne kostenlos melden. 0800 994 9000.
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0: und Millennium Hits. Und Flashbacks aus den 90ern. Und natürlich alle aktuellen Hits. Schönen guten Morgen, meine Lieben.
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0: schmutzige Wäsche gewaschen werden heute in Schleitach in Mittelfranken. Schweiß, Schlamm, jede Menge Action. Es ist wieder Dragon Run in Schleitach. Da geht's wieder durch knöcheltiefen Schlamm, kalte Bäche, über Wiesen und Waldwege, Schotterpisten und Felder. Dazu rutschige Hindernisse mit Schleim gefüllte Becken beim Dragon Run. Kletterelemente, Sandpassage. Um 9 Uhr geht's los. Martin, du bist einer der Organisatoren. Schönen guten Morgen. Wie ist denn die Gefühlslage jetzt so, ein, dreiviertel Stunden, bevor es losgeht?
1: Ja, wenn das Dach losfällt und die auf der Strecke sind und du hast dann die strahlenden Augen von den Kindern und auch von den Erwachsenen, deren Augen strahlen auch, das ist unbeschreiblich, wenn sie über die ersten Hindernisse drüber gehen, ja, und sich dann mit viel Freude in den Dreck schmeißen und sich drin suhlen, das ist unbeschreiblich.
0: Da strahlen die Augen besonders, weil man das Augenweiß besser sieht, wenn das Gesicht so richtig schmutzig ist. Also eins ist sicher, wer mitmacht, sollte keine Angst davor haben, schmutzig zu werden. Die Kinder absolvieren eine 2-Kilometer-Runde, die Erwachsenen kämpfen sich über 13 Kilometer durchs Gelände. Da braucht es viel Motivation. Martin, gibt es einen Schlachtruf?
1: Naja, wir haben sonst immer so ein Hooray mit drin. Das hat sich irgendwann mal eingebürgert.
0: Okay, dann Hooray zum Dragon Run in Schneidach. 9 Uhr geht's los. Grüße nach Mittelfranken.

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7: Das Antenne Bayern-Wetter. Schönen guten Morgen. Bayern startet heute mit viel, viel Sonne in den Tag. Es wird relativ schnell warm und windig heute, ab Mittag genauer gesagt. 22 bis 27 Grad, am Untermain sogar 29 Grad und auch am Bodensee. Aktuell melden Kulmbach in Oberfranken 12 Grad, Schwandorf in der Oberpfalz 15 Grad und Freising in die Domstadt, Grüße nach Oberbayern, 16 Grad aktuell. Ja, morgen, der Sonntag, der bringt ein paar Wolken von Nord nach Süd und diese paar Wolken von Nord nach Süd bringen einzelne Schauer. Mehr Sonne gibt es Richtung Schwaben-Allgäu-Temperaturen, so wie heute, wie gesagt, 22 bis am Untermain oder am Bodensee 29 Grad. Hoch die Hände!
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7: Irgendwie, ich weiß nicht, wie es euch geht, aber irgendwie kam das Happy Birthday an die USA auch schon mal fröhlich über meine Lippen. Ich weiß nicht, womit das zu tun hat, aber es ist so. Die Vereinigten Staaten werden heute 250 Jahre alt. Jutta Ribrock aus dem Antenne Bayern Nachrichtenteam. Auch bei uns im Freistaat ist das ein Thema.
9: Ja, die USA sind für bayerische Firmen nach wie vor einer der wichtigsten Handelspartner. Auch in der Wissenschaft gibt es viele Kooperationen. In München wird der Geburtstag der USA besonders gefeiert mit einem großen bayerisch-amerikanischen Freundschaftsfest rund um die Staatskanzlei. Von 10 bis 18 Uhr gibt es im Hofgarten Programm, Live-Musik, Cheerleader, Square Dance und jeder kann sich auch mal im Football oder Baseball versuchen.
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9: Nach dem Rücktritt von Fußball-Bundestrainer Nagelsmann bringt sich der Wunschkandidat als Nachfolger in Stellung. Jürgen Klopp sagte in der Nacht, ich bin bereit. Er sei mittlerweile mehr als aufgetankt, sagte der 59-jährige Erfolgstrainer bei Magenta TV. Klopp bestätigte Gespräche mit dem DFB, das Ganze könne aber noch dauern. Riesenpolizeiaufgebot schon seit der Nacht in Erfurt. Hier findet ab 10 Uhr der Bundesparteitag der AfD statt. Die Polizei erwartet bis zu 50.000 Demonstranten und 200 Busse seien bereits eingetroffen. Und es gibt schon mehrere Blockaden in der Erfurter Innenstadt. Die AfD will ihren Vorstand neu wählen. Alice Weidel und Timo Chrupalla wollen Vorsitzende bleiben. Der Tag der Franken steht morgen an. Vor 20 Jahren wurde er mit einem Landtagsbeschluss eingeführt, um die Vielfalt Frankens zu feiern. Bayern-Reporterin Birgit Behringer in Mittelfranken.
10: Ja, diesmal in Treuchtlingen. Besonders gespannt sind viele auf die neue, die siebte Strophe des Frankenlieds. Der mittelfränkische Bezirkstagspräsident Peter Daniel Forster hatte zu einem Wettbewerb aufgerufen mit großer Resonanz.
11: Die Menschen haben sich mit ihrer Umgebung auseinandergesetzt. Was könnte für Mittelfranken auch typisch sein?
10: Die Strophe wird morgen erstmals vorgestellt. Hintergrund ist, dass Mittelfranken im Frankenlied bis jetzt nicht vorkommt.
9: Und das trendet gerade online. Eine einmalige Chance für Dinosaurier-Fans. In einem Auktionshaus in New York wird das Skelett eines T-Rex versteigert. Rund 67 Millionen Jahre sollen die Knochen aus der späten Kreidezeit alt sein. Wer sich die Überreste von Gas, so heißt der T-Rex, sichern will, muss aber wahrscheinlich ganz schön tief in die Tasche greifen. Vor 2 Jahren wurde in New York schon mal ein Dino-Skelett versteigert. Damals für knapp 45 Millionen Dollar.
7: Das hat der Bein.

0: Verkehrszentrum. Schönen guten Morgen. Wir wollen, dass sie gut ankommt. A8 Stuttgart Richtung München zwischen Friedberg und Dasing. Unfall, mittlere und linke Spur zu. Auf der A8 München Richtung Stuttgart. Diesmal zwischen Sulzimoos und Odelshausen. Unfall mit mehreren Fahrzeugen. Rechte Spur gesperrt. Auf der Salzburger Autobahn. A8 München Richtung Salzburg zwischen Rosenheim West und Rohrdorf. 5 Kilometer Stau. Antenne war eine Echtzeit. Ich sehe, eine knappe Viertelstunde dauert es dort länger für euch. Auf der A73 Südwesttangente feucht Richtung Nürnberg zwischen Nürnberg-Münchener Straße und Nürnberg-Hafen Süd. Unfallaufnahme, bitte Vorsicht in der Einfahrt, das ist ein bisschen brenzlig dort. A96 München Richtung Lindau zwischen Eichstätten und Leutkirch West. Unfall, rechte Spur blockiert, ihr werdet an der Unfallstelle vorbeigeleitet. Und A99 Ostumfahrung München Richtung Salzburg zwischen Kirchheim bei München und dem Kreuz München-Ost. Noch eine ungesicherte Unfallstelle, bitte Vorsicht, rechte und mittlere Spur dort dicht. Die neuesten Blitzer, bayernweit nur bei uns. Oberpfalz B85 Bodenwöhr, Tempo 100. Niederbayern auf der B12 Ehring im 100er Bereich und in Schwaben auf der A8 Gersthofen, Tempo 120 dort erlaubt. Und wenn ihr noch was gesehen habt, Staus oder Blitzer, bitte gerne kostenlos melden unter der 0800 994 9000.
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das ist mal ein Brett, oder? Also wer jetzt nicht wach ist nach der Nummer, der hat wirklich ein ernsthaftes gesundheitliches Problem. Wieters in der Antenne Bayern Samstagshow, Teenage Dirtbag. 7.42 Uhr, wenn ihr es ganz genau wissen wollt. 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

geht's euch auch manchmal so, guten Morgen, dass ihr manchmal, wenn ihr den Song hört, überlegt, woher kennt ihr den? Bei dem ging's mir so, Kimbra und Gotye, Somebody Used to Know. Und ich habe jetzt rausgefunden, wo sich Teddy Swims bedient hat bei Mr. Know-It-All. Hört mal selber.

0: Das ist die Antenne-Bayern-Samstag-Show. Schönen guten Morgen und Riesenthema aktuell. Führerschein für alle, die sich einen Hund anschaffen wollen. Tatsächlich ist das in Bremen Pflicht. Bevor ein Hund einzieht, müssen künftig Halterinnen und Halter einen Theorietest mit 35 Fragen bestehen. Danach gibt es einen Praxisteil, in dem gezeigt werden muss, dass der Hund auf Grundkommandos wie Sitz oder Platz hört. In dem Zusammenhang bitte nie im Beisein des Hundes das Wort Sitz, Platz aussprechen. Der dreht sonst völlig durch. Sophie aus Neubrunn in Unterfranken ist Hundetrainerin und findet den Hundeführerschein sinnvoll, auch für die Gesellschaft. Sophie, was sollte deiner Meinung nach unbedingt mit rein?
1: Also zum einen, dass man in der Theorie schon mal geschult wird, was auf einen zukommt, wenn man einen Hund halten soll. Also dass man sich auch damit auseinandersetzt für die Gesundheit und eben für die artgerechte Haltung. Und was natürlich auch wichtig wäre, sind eben Grundsignale, wie verhalte ich mich fremden Menschen gegenüber, beziehungsweise wie sollte der Hundehalter denn seinen Hund durchs Leben führen, sodass andere Mitmenschen eben nicht belästigt werden und der Hund sich aber auch eben dann auch nicht gestresst fühlt, wenn er in neue Situationen kommt, also so eine Win-Win-Situation.
0: Hundeführerschein verpflichtend für alle, die sich einen Hund anschaffen wollen. Das bayerische Innenministerium sagt dazu, die Idee grundsätzlich nicht schlecht, aber verpflichtend, nee, muss nicht sein.

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11: Komm weg, lass dich umarmen, welch ein Tag. Es wird ein schöner Samstag heute. Guten Morgen, sonnig, ein bisschen windig vielleicht ab Mittag. Temperaturen 22 bis 29 Grad. Münnerstadt in Unterfranken aktuell 14 Grad. Guten Morgen nach Wallersdorf, Niederbayern 15 und Illertissen in Schwaben 14 Grad. Morgen am Sonntag bringen ein paar Wolken von Norden nach Süden einzelne Schauer. Es ist jetzt nicht wahnsinnig viel, aber es tut der Natur ganz gut und mehr Sonne gibt es morgen Richtung Schwaben-Allgäu. Temperaturen morgen ähnlich wie heute.
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11: Ja, Franken ist natürlich ein Teil Bayerns, aber irgendwie doch auch was Eigenes. Morgen ist wieder Tag der Franken. Diesmal in Mittelfranken in Treuchtlingen. Jutta aus dem Antenne Bayern Nachrichtenteam. Was erwartet die Besucher dort?
13: Ja, am Tag der Franken stellen sich Regierungsbezirke immer abwechselnd vor und zeigen die Vielfalt. So ist das auch morgen. Musiker, Trachtenvereine und Sportgruppen machen Programm in Treuchtlingen. An verschiedenen Ständen gibt es fränkische Produkte und Spezialitäten. Und was morgen mit ganz besonders großer Spannung erwartet wird, ist das Frankenlied. Denn erstmals soll eine neue Strophe über Mittelfranken gesungen werden.
11: Über Jahrzehnte, Jahrhunderte totgeschwiegen. Morgen ist es soweit, da tauchen sie auf im Frankenlied.
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13: Wie sinnvoll sind die geplanten neuen Regeln für Krankschreibungen? Viele haben Zweifel, zum Beispiel das Institut für Wirtschaftsforschung. Wenn es keine telefonische Krankschreibung mehr gibt und man ab dem ersten Tag eine Bescheinigung vom Arzt braucht, dann gehen womöglich mehr Menschen mit Erkältungen zur Arbeit oder aber sie stecken andere im Wartezimmer beim Arzt an. Das könnte am Ende zu mehr Fehlzeiten führen, heißt es vom DIW. Die queere Community in Regensburg feiert heute ihren Christopher Street Day. Bayern-Reporterin Tanja Hucker in der Oberpfalz.
14: Es wird also bunt in der Altstadt. Um 11:30 startet der CSD hier vom Museum der Bayerischen Geschichte aus. Die Route geht an der Donau entlang über die Steinerne Brücke bis nach Stadt am Hof. Dort wird dann den ganzen Tag über gefeiert. Auch sonst ist heute einiges los in Regensburg. In der Altstadt läuft das Bayerische Jazz Weekend.
13: Drei Worte, die vielen deutschen Fußballfans neue Hoffnung machen. Ich bin bereit. Jürgen Klopp will neuer Bundestrainer werden, muss darüber aber noch mit seinem aktuellen Arbeitgeber Red Bull verhandeln. Das sagt er in der Nacht auf Magenta TV, wo er als Experte bei der laufenden WM auftritt. Und das trendet gerade online. Die Hochzeit des Jahres. Taylor Swift und Travis Kelce haben Ja gesagt. Das hat eine Sprecherin von Taylor Swift bestätigt. Die Pop-Ikone und der NFL-Star haben in New York geheiratet, eingekleidet in Haute Couture von Christian Dior und mit rund 1000 Gästen. Und sogar das berühmte Empire State Building war im Hochzeitsfieber. Die Spitze des New Yorker Wahrzeichens war in blaues Licht getaucht, getreu der Tradition, dass die Braut etwas Blaues bei sich haben soll, wenn sie zum Altar geht.
11: Herzlichen Glückwunsch vom gesamten Antenne Bayern Team. Und es ist, man kann so sagen, heute ein Nationalfeiertag für alle Swifties. Guten Morgen, das Antenne Bayern Verkehrszentrum. Wir wollen, dass ihr gut ankommt auf der A8 aktuell jetzt München Richtung Stuttgart. Zwischen Sulzimoos und Odelshausen. Unfall mit mehreren Fahrzeugen, die rechte Spur gesperrt. Salzburger Autobahn, A8 München Richtung Salzburg zwischen Rosenheim West und Rohrdorf. Aktuell sehen wir 5 Kilometer Stau. Wartezeit gut, 20 Minuten dauert es dort länger, sagt die Antenne Bayern Echtzeitmessung. Die neuesten Blitzer bayernweit nur bei uns. Allgäu B12, Germeringen Tempo 100, Oberpfalz B299 Mitterteich, ebenfalls Tempo 100 und in Niederlande.

0: Bayern, ein Blitzer auf der B12, Passau, Tempo 90. Wenn ihr noch was gesehen habt, Staus oder Blitzer, bitte gerne kostenlos melden. 0800 994 9000. Danke, ihr seid wunderbar.
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0: Guten Morgen mit einem Antenne Bayern Millennium Hit gleich. Snow Patrol und Chasing Cars. Außerdem, wie großartig ist das denn? Flashback aus den 90ern von Oasis. Wartet auch gleich auf euch und jetzt aber erstmal die gerade eben erwähnte Taylor Swift.

0: wir müssen noch mal reden. Schatz, wir müssen reden. Über die Hochzeit des Jahres, zumindest im Pop-Business. Da schieben wir gerne mal in der Antenne Bayern Samstagshow die Kaffeetassen und das Nutella-Glas beiseite. Pop-Ikone Taylor Swift und Football-Star Travis Kelce haben sich das Jawort gegeben. Und zwar nicht irgendwo, sondern mitten im Herzen von New York. Im legendären Madison Square Garden. Und es musste etwas größer sein, die Location, weil wenn ihr schon glaubt, dass eure Hochzeit groß war, 1000 Gäste waren dabei. Es ist schön, wenn man sich noch mit jedem Gast persönlich unterhalten kann. Die Trauung hat kein Geistlicher geleitet, sondern ein guter alter Bekannter der beiden, Komiker Adam Sandler. Hat man ja auch nicht alle Tage. Und der Promi-Aufmarsch, meine Lieben, der konnte sich sehen lassen. Ed Sheeran war da, Schauspieler Hugh Grant, Model Gigi Hadid, Bradley Cooper, Jennifer Lopez. Die Liste liest sich wirklich wie das Who's Who von Hollywood und Musikbusiness. Gerade eben verlassen die letzten Gäste die Party-Location. Es war wohl ein rauschendes Fest. Der Einzige, der früher gehen musste, warum auch immer, wahrscheinlich hat er einen Termin gehabt, war Regisseur Steven Spielberg. Taylor Swift weg vom Markt. Travis Kelce auch, eine echte Märchenhochzeit. Wir sagen Glückwunsch an das frisch gebackene Ehepaar. Und natürlich auch Glückwunsch an alle Swifties, die das Ganze mitverfolgt haben. Für die ist ja auch irgendwie ein großer Tag heute.
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0: Viertel nach acht.

0: Mit 18. Noch im Bett bei den Eltern schlafen. Ein unfassbares Reel geht gerade viral. Antenne Bayern Leikermoser hier. Azubi Basti, du hast schon dein eigenes Bett, oder?
1: Ja, ich mache mir zurzeit sogar ab und zu selber meine Brotzeit.
0: Ist nicht wahr.
1: Ja, aber mal im Ernst, also das Reel ist echt der Oberhammer. Also die Mama verzögert von ihrem volljährigen Sohn, der einfach nicht aus dem Bett raus mag. Und jetzt setzt sie sogar noch einen drauf.
2: Jetzt ist es aber so, dass der Diablo das erste Mal eine Freundin hat. Und meine Frage ist jetzt, also wie handhabt ihr das im Familienbett, wenn euer Kind einen Partner oder eine Partnerin hat?
0: Also bitte, das ist doch Comedy. Ja,
1: ich kann mir das auch nicht vorstellen. Ja. Aber die anderen, die reagieren da ganz ernst drauf. Ich habe jetzt mal die Mama angeschrieben und sie will uns gerne ein Interview geben. Montag früh sind wir verabredet bei uns auf Antenne Bayern.
0: Und wenn die Story wirklich stimmt, dann wollen wir natürlich auch den Sohn hören.
1: Aber hallo.
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2: Das Antenne Bayern-Wetter. Es wird sonnig heute, 22 bis 27 Grad. Am Untermain und am Bodensee 29 Grad. Es weht ein schöner Wind. Dann wird es nicht als ganz so heiß empfunden. Kümmersbruck in Oberpfalz 18 Grad. Landsberg am Lech in Oberbayern 17 Grad. Und Marktredwitz, Oberfranken oder wie man vor Ort sagt, nicht Marktredwitz, sondern Rawatz 16 Grad. Grüße nach Oberfranken. Morgen Sonne, Wolken, Regenmix. Mehr Sonne gibt es Richtung Schwaben-Allgäu. Temperaturen wie heute.
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2: Also das einzig Gute, das die Hitzetage und die aktuelle Trockenheit für uns Menschen haben, das ist, dass wir bisher einigermaßen verschont geblieben sind von Stechmücken. Und damit das auch so bleibt, bitte die Stadt Deggendorf jetzt mitzuhelfen. Jutta aus dem Antenne Bayern Nachrichtenteam.
4: Ja, nächste Woche soll es ja immer mal wieder regnen. Ein Traum für die Stechmücken, wenn dann das Wasser in Pfützen, Regentonnen oder auch in Blumenuntersetzern steht. Da legen sie ihre Eier ab. Deshalb ruft die Stadt Deggendorf dazu auf, Behälter mit Wasser immer wieder auszuschütten. Auch der Bauhof ist bereits unterwegs und kontrolliert typische Brutstätten der Stechmücken.
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4: Riesenpolizeiaufgebot in Erfurt. Hier findet ab 10 Uhr der Bundesparteitag der AfD statt. Und schon Stunden vorher sind tausende Protestierende nach Erfurt gekommen und haben bereits mehrere Stellen in der Stadt blockiert. Ein AfD-Bürgerbüro und Polizisten wurden mit Pyrotechnik und Farbbeuteln angegriffen, sagte eine Polizeisprecherin. Die Polizei rechnet mit bis zu 50.000 Demonstranten. Morgen ist der Tag der Franken in Treuchtlingen. Diesmal richtet Mittelfranken den Tag aus. Die fränkischen Regierungsbezirke wechseln sich immer ab. Motto dieses Jahr ist Kulturland Franken. Bezirkstagspräsident Peter Daniel Forster.
5: Also das Highlight sind die über 100 Aussteller, die einfach die ganze Stadt bespielen werden. Wir werden künstlerische Acts haben, wir werden eine Showküche haben und es werden sehr viele Ehrenamtliche dabei sein. Die Sportverbände, die Jugendverbände sind vor Ort. Kulinarik, Kultur und auch Hörgenuss.
4: Der Tag der Franken startet morgen um 9 mit einem Gottesdienst in der Markgrafenkirche in Treuchtlingen. Nach dem Rücktritt von Fußball-Bundestrainer Nagelsmann bringt sich der Wunschkandidat als Nachfolger in Stellung. Jürgen Klopp sagte in der Nacht bei Magenta TV, ich bin bereit. Der Erfolgstrainer bestätigte Gespräche mit dem DFB. Das Ganze könne aber noch dauern. Und das trendet gerade online, die mexikanische Fußballnationalmannschaft. Nach ihrem Sieg gegen Ecuador hat das Team ganz spezielle Grüße an einen anderen WM-Teilnehmer gesendet. Auf Social Media geht ein Video viral, das zeigt, wie die Mexikaner die inzwischen berühmt gewordene Ruder-Geste von Team Norwegen imitieren. Ein Betreuer gibt mit Besenstiel und Mülltonne den Takt vor. Und die Spieler tragen dabei auch noch Papiermasken von Stürmerstar Erling Haaland. Er fand das wohl auch ganz schön cool und postete den Clip mit einem Lachsmiley auf seinem eigenen Account.
2: Ach ja, es ist schon schön, wenn man noch mitspielen darf, weiterhin bei der Fußball-Weltmeisterschaft. Guten Morgen, meine Lieben. Hier ist das Antenne Bayern Verkehrszentrum. Wir wollen, dass ihr gut ankommt, natürlich auch an diesem Samstagmorgen. Stuttgarter Autobahn A8, München Richtung Stuttgart, zwischen Sulzimoos und Odelshausen. Unfall mit mehreren Fahrzeugen, die rechte Spur gesperrt. Salzburger Autobahn, A8 München Richtung Salzburg zwischen Bad Aibling und Rohrdorf. 7 Kilometer Stau mittlerweile 23 Minuten, dies länger dauert, sagt die Antenne Bayern Echtzeitmessung. Die neuesten Blitzer noch, bayernweit nur bei uns. Es wird geblitzt in Oberbayern, Andechser Straße in Starnberg, Tempo 50. Schwabenblitzer auf der A8 Gersthofen, Tempo 80. Und in der Oberpfalz B85 Bodenwöhr, Tempo 100. Wenn ihr noch was gesehen habt, Staus oder Blitzer, call a Paul. Ich bin da. Meldet sie immer gerne kostenlos unter der 0800 994 9000.
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0: 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Ihr seid richtig jetzt um 10 vor 9. Der Volksfestsommer im Freistaat läuft ja. In Roding in der Oberpfalz wird gerade das Festzelt fürs große Bierpong-Turnier vorbereitet. In gut einer Stunde klatschen da die Becher auf die Tische. Und in Würzburg zieht heute Mittag der große Kiliani-Festzug durch die Innenstadt mit Trachten, Blaskapellen, Fahnen, geschmückten Wägen. Fränkische Lebensfreude pur auf allen Straßen. 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
0: 10 vor 9, guten Morgen.

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13: Guten Morgen, das Antenne Bayern Wetter. Es wird sonnig heute. Es bleibt sonnig bei 22 bis 27 Grad. Am Untermain und am Bodensee sogar 29 Grad. Aktuell Karlstadt, Grüße nach Unterfranken 18, Gundelfingen an der Donau, Schwaben 17 und in Niederbayern in Ortenburg aktuell 17 Grad. Morgen Sonne, Wolken, Regenmix, also der heutige Samstag, eindeutig der freundlichere Tag des Wochenendes. Mehr Sonne morgen gibt es Richtung Schwaben-Alge. Ansonsten ziehen immer wieder ein paar kleinere Schauer durch, Temperaturen wie heute.
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13: Happy Birthday, USA. Die Vereinigten Staaten werden heute 250 Jahre alt. Jutta Ribrock aus dem Antenne Bayern Nachrichtenteam. Auch bei uns im Freistaat wird gefeiert.
14: Ja, die USA sind für bayerische Firmen nach wie vor einer der wichtigsten Handelspartner. Und auch in der Wissenschaft gibt es viele Kooperationen. In München wird der Geburtstag der USA besonders gefeiert mit einem großen bayerisch-amerikanischen Freundschaftsfest rund um die Staatskanzlei. Von 10 bis 18 Uhr gibt es im Hofgartenprogramm Live-Musik, Cheerleader, Square Dance und jeder kann sich auch mal im Football oder Baseball versuchen.
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14: Pyrotechnik und Farbbeutel sind schon am Morgen in Erfurt geflogen gegen ein Bürgerbüro der AfD und gegen Polizisten. In einer Stunde beginnt in Erfurt der Bundesparteitag der AfD und tausende Demonstranten versuchen, die Veranstaltung zu stören und hinauszuzögern. Mehrere Plätze haben sie bereits blockiert, einige klebten sich auf Straßenbahnschienen fest, so die Polizei. Die AfD will ihren Vorstand neu wählen, Alice Weidel und Timo Chrupalla wollen Parteichefs bleiben. Traurige Nachricht aus den Chiemgauer Alpen. Ein 19-Jähriger aus Bayreuth ist tot gefunden worden. Er wurde seit Donnerstag vermisst. Die Polizei sagt, er ist wohl am Fuderheustein etwa 200 Meter in die Tiefe gestürzt. Mehr als 50 Helfer von Polizei und Bergwacht haben nach ihm gesucht. Auch Hubschrauber und Drohnen waren im Einsatz. Einmal hinter die Kulissen der Polizei schauen, das geht heute in Freising. Bayern-Reporter Leon Stojanovic in Oberbayern.
15: Bei der Polizeiinspektion hier in Freising ist heute Tag der offenen Tür. Die Besucher bekommen mehrmals am Tag eine Vorführung der Hundestaffel und werden natürlich auch durchs Haus geführt. Für die Kids gibt es sogar eine eigene Führung. Und irgendwie müssen die Einsatzkräfte ja auch von A nach B kommen. Deswegen stellen Polizei, Feuerwehr, THW und der Rettungsdienst heute auch ihre Fahrzeuge vor.
14: Und das trendet gerade online. Nico Schlotterbeck, der DFB-Profi, hatte sich nach dem WM-Aus des deutschen Teams ja bei Insta gemeldet und geschrieben, er sei enttäuscht, leer und wisse ehrlich gesagt nicht, wie er das alles verarbeiten solle. Dafür gibt es ungebrochen mentale Unterstützung von den Fans. Einige schreiben auch, dass sie es mutig finden, das zuzugeben. Schlotterbeck hatte sich ja im Spiel gegen die Elfenbeinküste am linken Sprunggelenk verletzt und dann gar nicht mehr spielen können. Die Fans meinen deshalb, Schlotti kann nichts für das frühe WM aus.
13: Kurz nach neun, das Antenne Bayern Verkehrszentrum. Wir wollen, dass ihr gut ankommt. A8 München Richtung Stuttgart zwischen Sulzimoos und Odelshausen. Unfall mit mehreren Fahrzeugen, die rechte Spur gesperrt. A8 München Richtung Salzburg zwischen Bad Aibling und Rohrdorf. 7 Kilometer Stau, da braucht ihr ein bisschen Geduld. Antenne Bayern Echtzeit mittlerweile eine halbe Stunde Zeitverlust. Die neuesten Blitzer bayernweit nur bei uns. Oberpfalz B299 Mitterteich Tempo 100. Allgäu B12 Germeringen Tempo 100. Und in Niederbayern Blitzer auf der B12 Ehring im 100er Bereich. Und wenn ihr noch was gesehen habt, Staus oder Blitzer, bitte gerne kostenlos melden. 0800 994 9000.
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0: heute, an diesem Wochenende, Formel 1 in Silverstone, aber ich sag's euch, wie es ist, vergesst die Formel 1, jetzt kommt die Königsklasse, Sautrogrennen heute auf dem Eixendorfer See in der Oberpfalz. Was früher Schweinen das Futter serviert hat, wird heute zum Hochleistungsgefährt. Ziel ist es, den hölzernen Trog geradeaus zu bewegen und das ist alles andere als einfach auf dem Wasser. Probiert selber mal aus. Werner, guten Morgen. Der Trog ist schwer, da muss ordentlich gerudert werden heute.
1: Richtig, es ist aber möglich, weil der Trog natürlich auch so gebaut ist, dass er wassertauglich ist. Und die haben erstens einmal, müssen sie unwahrscheinlich gutes Gleichgewicht haben. Und zum anderen natürlich hat jeder seine Technik. Der eine sitzt drin, der andere kniet drin. Es kommt natürlich auch vor, dass man sagt, du, pass auf, wir wollen aber keinen Spaß am Wasser, dass sie die natürlich dann bei der Wende treffen. Und dann kommt es natürlich auch zu kleinen, ich sage jetzt einmal, Konflikten. Und da kann dann passieren, dass natürlich so ein Ding schon mal untergeht.
0: Schon beim Zuhören macht das Spaß. Also heute Sautrogrennen am Eixendorfer See bei Neuenburg vom Wald. Start ist um 14 Uhr am Badestrand. Teilnahme kostet nichts. Kurzentschlossene können sich noch bis kurz vorm Start vor Ort anmelden. Und für alle Zuschauer ist es sowieso Riesengaudi.
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3: Samstag, 4th of July. Das Wetter, es wird sonnig heute. 22 bis 27 Grad am Untermain und am Bodensee geht es hoch auf 29 Grad. Ab Mittag dann wird bayernweit das Wetter, wie viele Gags in der Samstagshow, windig. Aktuell Meppen, Bad Staffelstein, Oberfranken 18, Obertraubling, Grüße in die Oberpfalz 19 Grad und Unterschleißheim in Oberbayern 20 Grad. Morgen Sonne, Wolken, Regen, Mix, mehr Sonne gibt es Richtung Schwaben-Allgäu, Temperaturen wie heute. Und während ihr noch überlegt, ob es auch eine Seesonne gibt, wenn es mehr Sonne gibt, ich weiß es nicht, ich gehe auf alle Fälle jetzt ins Antenne beim Verkehrszentrum. Wir wollen, dass ihr gut ankommt. Auf der A8 Stuttgart Richtung München zwischen Eichelberg und Hohenstadt 8 Kilometer Stau. Antenne Bayern Echtzeitmessung mittlerweile fast eine halbe Stunde on top. Salzburger Autobahn, auch da gute halbe Stunde länger. Auf der A8 München Richtung Salzburg zwischen Bad Aibling und Rohrdorf. Aktuell habt ihr 8 Kilometer Stau vor der Brust. Die neuesten Blitzer bayernweit nur bei uns. Niederbayern Blitzer auf der B299 Vils-Biburg im 70er Bereich. Oberbayern B304 Obing Tempo 70 und im Allgäu B19 in Immenstadt im 100er Bereich. Wenn ihr noch was gesehen habt, Staus oder Blitzer, bitte gerne kostenlos melden, gell? Ihr seid dabei. 0800 994 9000.
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0: guten Morgen, schönen Vormittag, Viertel vor zehn, die Antenne Bayern Samstagshow mit Paul-Johannes Baumgartner. Es gibt ja zwei Arten von Menschen bei diesen Temperaturen, die einen jammern, mir ist es zu warm. Die anderen sagen nur, in die Waffel bitte. Sage mir deine Lieblingseissorte und ich sage dir, was du für ein Mensch bist. Es gibt einen Italiener in Landshut in Niederbayern, den Diego. Diego hat seine Gäste einfach mal beobachtet und rausgefunden, was die Lieblingseissorte über den Menschen vor ihm aussagt. Diego. Schokolade,
1: das sind die Kindsköpfe, mit denen kannst du richtig viel Quatsch machen und dann mit deinem Schokoeisesser kannst du auf jeden Fall eine gute Zeit verbringen, wenn dir langweilig ist.
0: Eine sehr beliebte Sorte mögen ganz, ganz viele in Bayern, Joghurt. Was sagen da deine Feldforschungen?
1: Also die Joghurt-Eis holen, würde ich sagen, sind vielleicht meistens die auf ihre Linie achten, Sportler. Mit denen kannst du dann vielleicht in das Fitnessstudio gehen, in der Früh mal joggen, gesund ernähren, kannst leckeren Salat essen, ein alkoholfreies Cocktail trinken, so stelle ich mir den Joghurt-Eisesser vor. Ne?
0: Sage mir deine Lieblingseissorte und ich sage dir, was du für ein Mensch bist. Kurz und knackig, der Rest vom Eishoroskop. Erdbeere, Optimisten, Sonnenscheine, Vanille, geordnet. Manche sagen auch ein bisschen langweilig und Zitrone, die Abenteurer unter uns. Und falls euer Typ noch nicht dabei war, gerade eben probiert einfach mal alle Sorten durch.

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10: Das Antenne Bayern-Wetter an diesem Samstag und an diesem Wochenende. Heute wird es sonnig bei 22 bis 27 Grad. Ab Mittag wird es windig. Gut möglich, dass da der Tacho in eurem Auto die Geschwindigkeit plötzlich nicht mehr in Stundenkilometern anzeigt, sondern in Knoten. Aktuell melden alle 19 Grad. Hammelburg in Unterfranken, Ottobeuern, Allgäu und Geisenhausen in Niederbayern. Morgen Sonne, Wolken, Regenmix. Wenn ihr was vorhabt, packt mal zur Sicherheit die Regenhülle ein oder den Schirm, damit ihr safe seid. Mehr Sonne gibt es Richtung Schwaben-Allgäu. Temperaturen ähnlich wie heute, bis zu 27 am Bodensee und am Untermain bis zu 29 Grad.
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10: So, kleiner geschichtlicher Exkurs. Franken, weiß jeder, ist ein Teil Bayerns, aber auch das weiß zumindest jeder Franke, doch auch was Eigenes. Morgen ist wieder Tag der Franken, diesmal in Mittelfranken, in Treuchtlingen, genauer gesagt. Jutta, was ist da in Treuchtlingen geboten morgen?
11: Ja, am Tag der Franken stellen sich Regierungsbezirke immer abwechselnd vor und zeigen ihre Vielfalt. So ist das auch morgen in Treuchtlingen. Musiker, Trachtenvereine und Sportgruppen machen Programm. An verschiedenen Ständen gibt es fränkische Produkte und Spezialitäten. Und was morgen auch mit ganz viel Spannung erwartet wird, ist das Frankenlied. Denn erstmals soll eine neue Strophe über Mittelfranken gesungen werden.
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11: Trotz zahlreicher Protestaktionen von tausenden Demonstranten kann der AfD-Parteitag in Erfurt wahrscheinlich wie geplant in diesen Augenblicken beginnen. Gegner der Partei hatten schon am Morgen zahlreiche Plätze blockiert. An einer Sitzblockade auf der A71 beteiligten sich laut Polizei mehrere tausend Menschen. Insgesamt werden in Erfurt bis zu 50.000 Demonstrierende zu meist friedlichen Protesten erwartet. Die queere Community in Regensburg feiert heute ihren Christopher Street Day. Bayern-Reporterin Tanja Hugger in der Oberpfalz.
12: Es wird also bunt in der Altstadt. Um 11:30 startet der CSD hier vom Museum der Bayerischen Geschichte aus. Die Route geht an der Donau entlang über die Steinerne Brücke bis nach Stadt am Hof. Dort wird dann den ganzen Tag über gefeiert. Auch sonst ist heute einiges los in Regensburg. In der Altstadt läuft das Bayerische Jazz Weekend.
11: Bei der Fußball-WM stehen auch die letzten Achtelfinalteams fest. Kolumbien hat sich mit 1:0 gegen Ghana durchgesetzt. Zuvor hatte sich Argentinien ins Achtelfinale gezittert, mit 3:2 nach Verlängerung. Und Superstar Messi ging mit einer dicken Beule an der Stirn vom Platz. So sehr hatte er sich eingesetzt. Und das trendet gerade online. Die von den Fans sehnlichst erwartete Hochzeit der beiden Superstars Taylor Swift und Travis Kelce. Die Pop-Ikone und der NFL-Star haben sich in New York das Ja-Wort gegeben. Und jetzt feiern sie schon stundenlang, ohne sich ihren Fans gezeigt zu haben. Die Swifties, die es nicht mehr aushalten können, basteln sich auf Instagram und Co. jetzt schon eigene Fake-Fotos von dem Glamour-Paar. Und überhaupt ist der Hype auf Social Media riesengroß. Allein auf X gab es innerhalb von 24 Stunden mehr als 2,1 Millionen Posts zur Hochzeit der beiden.
10: Das ist der Bayern-Verkehrszentrum. Wir wollen, dass ihr gut ankommt auf der A7 Fulda Richtung Würzburg. Zwischen Fulda, Dreieck und Bad Brückenau. Volkers 5 Kilometer Stau. Antenne Bayern Echtzeit aktuell 15 Minuten länger. Auf der A7 Ulm Richtung Füssen heute zwischen Nesselwang und dem Grenztunnel Füssen. 4 Kilometer Stau, knappe Viertelstunde dauert es dort länger. Auf der A8 München Richtung Salzburg zwischen Irstenberg und Rohrdorf 15 Kilometer Stau. Antenne Bayern Echtzeitmessung 40 Minuten on top. Salzburg Richtung München, ebenfalls die A8 zwischen Aachenmühle und Rosenheim. 5 Kilometer Wartezeit, 20 Minuten dauert es dort länger. Die neuesten Blitzer, bayernweit nur bei uns. Oberpfalz B299, Waldsassen im 50er-Bereich. Schwabenblitzer auf der A8, der Stuttgarter Autobahn, bei Gersthofen, Tempo 120. Und in Niederbayern Blitzer auf der B8, Stephansposching, 10 km/h. Okay, erscheint mir wenig für die Bundesstraße. Wird schon stimmen. Und wenn ihr noch was gesehen habt, Staus oder Blitzer, bitte gerne kostenlos melden. 0800 994 9000.
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Was soll noch Whitney Houston übertreffen? Ich wüsste es nicht. My love is your love. Und wir müssen reden, dürfen reden über Liebe in der Antenne Bayern Samstagshow, über die Hochzeit des Jahrzehnts. Taylor Swift und Travis Kelce haben sich das Jawort gegeben, mitten im Herzen von New York, im legendären Madison Square Garden. Und wenn ihr schon glaubt, dass ihr groß gefeiert habt, 1000 Gäste waren dabei. Es ist doch immer wieder schön, wenn man jeden persönlich begrüßen kann, ein paar private Worte wechseln kann. Das ist schon wirklich ein Ding. Christian Dior, Haute Couture, geschneidert vom Kreativdirektor des Hauses persönlich, haben sie getragen. Dazu maßgeschneiderte Schuhe von Louboutin, das sind die mit den roten Sohlen, die sündhaft teuren, und Schmuck von Cartier. Ja, Promi-Aufmarsch, der konnte sich wirklich sehen lassen. Ed Sheeran war da, kam als einziger im grellblauen Anzug und schwarzen Sneakers, ansonsten alle sehr dezent, also mit Fliege und mit ja, allem, was dazugehört. Schauspieler Hugh Grant, Model Gigi Hadid, Bradley Cooper, Jennifer Lopez und Taylor Swift. Kennengelernt haben sie die beiden ja 2023, als er bei einem ihrer Konzerte in Kansas City schwer beeindruckt war. Im August dann die Verlobung mit einem Instagram-Post und der Zeile: Da sich die Englischlehrerin und der Sportlehrer verloben und jetzt Ehering. Warum Englischlehrerin Taylor Swift, bezeichnen sie manchmal selber so, weil ihre Songtexte von ihren Fans, von den Swifties, oft wie moderne Gedichte analysiert werden. So, genug geredet.

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1: Wir hoffen, es geht euch gut. Ihr genießt diesen Samstagvormittag. Es wird heute freundlich. Morgen ziehen Schauer durch, aber kommen wir gleich dazu. Es wird also sonnig heute. 22 bis 27 Grad. Ab Mittag wird es dann windig. Bindlach in Oberfranken aktuell 19 Grad. Neumarkt in der Oberpfalz 20 und Germering in Oberbayern 22 Grad. Morgen dann Sonne, Wolken, Regen. Es wird ein richtig schöner Mix mit mehr Sonne Richtung Schwaben-Allgäu. Temperaturen ähnlich wie heute. Das Antenne Bayern Verkehrszentrum. Wir wollen, dass er gut ankommt. Es starten mehrere Bundesländer in die Ferien. Deshalb viel los. Die wichtigsten Meldungen jetzt ab einem Zeitverlust von 20 Minuten und mehr. Auf der A7 Fulda Richtung Würzburg zum Beispiel. Zwischen dem Fuldaer Dreieck und Bad Brückenau Wildflecken 11 Kilometer Stau. Antenne Bayern Echtzeit 24 Minuten, dauert es dort länger. Auf der A7 Ulm Richtung Füssenreute am Grenztunnel Füssen. Blockabfertigung bis 13 Uhr. Salzburger Autobahn, A8 München Richtung Salzburg. Klar, viele wollen in den Süden. Zwischen Irschenberg und Rohrdorf aktuell 14 Kilometer Stau. 14 Kilometer Antenne bei einer Echtzeitmessung 50 Minuten plus. A8 Salzburg Richtung München. Zwischen Fraßdorf und Rosenheim 7 Kilometer Stau. Dauert dort eine gute Dreiviertelstunde. Länger. Die neuesten Blitzer noch. Bayernweit nur bei uns. Unterfranken B468 Irtenberger Wald Tempo 50. Niederbayern B588 Mitterskirchen 120 und in Oberbayern Blitzer auf der B2 Mittenwald im 100er Bereich. Wenn ihr noch was gesehen habt, Staus oder Blitzer, bitte gerne kostenlos melden. 0800 994 9000.
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0: Samstagshow gleich, wie schon den ganzen Morgen. Haha, freue ich mich drauf. Wie schon den ganzen Morgen in der Samstagshow gibt's wieder eine Tracht für die ganze Familie, vielleicht für eure Familie, wenn ihr euch angemeldet habt unter antenne.de. Vorher noch Take That Back for Good, Mike Posner, I Took a Pill in Ibiza, und jetzt erstmal ein bisschen Country Pop. Dasha, Austin Bootstock Working.
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0: Samstagshow. Flashback in die 90er, Take That, Back for Good.
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0: Nicole aus Langenaltheim in Mittelfranken hat sich auf antenne.de gemeldet. Den ganzen Vormittag geht es ja schon rund bei uns in der Samstagshow. Jetzt ist sie bei mir. Nicole, ich habe gehört, die ganze Familie würde sich sehr über Tracht für alle freuen.
3: Ja, weil wir hatten noch nie eine. Also nur meine Tochter, aber die kriegt sie manchmal von der Cousine. Also weitergereicht. Ein Dankeschön, wenn sie es hört. Aber wir, also mein Mann, mein Sohn und ich haben noch nie eine Tracht gehabt.
0: Aha.
3: Keine Lederhosen, kein, ja, irgendwie nie der passende Moment. Und dann verschiebt man es immer und sagt, ach ja, nächstes Jahr bis dahin wieder vielleicht. Aber es ist halt trotzdem ein Kostenfaktor.
0: Und wenn man Antenne Bayern hört und hört, was wir Schönes haben.
3: Versucht man sein Glück, ja?
0: Unbedingt, unbedingt. Liebe Nicole, zusammen mit Chiemseer Dirndl schenken wir eurer ganzen Familie eine Tracht, die stylisch macht, seit 100 Jahren handgemacht und für euch die ganz neue Kollektion. Also vom Dirndl bis zur Lederhose, von Haferschuhen bis zur Bluse. Alles dabei für euch.
3: Ja, super, danke. Da können wir jetzt auf die Cover gehen.
0: Ja, aber die nehme ich gerade fragen, auf welches Fest es als erstes geht. Zum Feiern gibt es ja immer was. So eine Tracht, da ist man halt immer gut angezogen damit.
3: Genau.
0: Wir drücken dich, wir drücken deine Familie, wünschen euch viel Spaß mit den neuen Trachten, die ihr bekommt und ein schönes Wochenende mit Antenne Bayern.
3: Das wünsche ich auch, danke.
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5: Beim Wetter. Heute recht freundlich, sonnig, blauer Himmel, kein Regen bei 22 bis 29 Grad, aber Regen gibt's morgen. Wertingen in den Schwaben 22, Eggenfelden in Niederbayern ebenfalls 22 und Schonungen in Unterfranken aktuell 21 Grad. Ja, dann zum morgigen Sonntag noch Wolken, Regen, Mix mit mehr Sonne Richtung Schwaben-Allgäu, aber es kann immer wieder mal leicht regnen morgen, Temperaturen ähnlich wie heute.
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5: Ihr bekommt es ja selber mit. Aktuell ganz, ganz viele Hochzeiten. Wetter natürlich optimal. Aber wie viele Paare gibt es eigentlich wirklich noch, die heiraten? Und wie alt sind denn die beiden, die heiraten? Jutta Ripprock aus dem Antenne Bayern Nachrichtenteam. Du hast Zahlen.
6: Ja, 58.640 Paare haben sich das Jawort gegeben im vergangenen Jahr. Davon rund 1.300 gleichgeschlechtliche Paare. Das teilte das Statistische Landesamt in Fürth mit. Im Schnitt war die Braut 32,5 Jahre, der Bräutigam knapp 35. Das beliebteste Hochzeitsdatum war der 2.5.2025. Dieses Jahr, kannst du raten, Paul, dürfte es der 2. oder der 26.06.26 gewesen sein. Das wird sich noch zeigen.
5: Ich wäre fast nicht draufgekommen.
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6: Trotz Protesten und Blockaden hat der AfD-Parteitag in Erfurt pünktlich vor einer Stunde begonnen. Rund 20.000 Demonstranten protestierten großenteils friedlich, so die Polizei. Es gibt aber auch Berichte über Prügelszenen. An mehreren Stellen in Erfurt gab es Sitzblockaden, auch auf der A71. Die meisten AfD-Delegierten waren aber schon sehr früh, vor 5 Uhr, angereist. Im ersten Halbjahr haben sich über 29.000 Menschen bei der Schlichtungsstelle Reise und Verkehr beschwert. Und damit so viele wie noch nie. Hauptgrund waren ausgefallene oder verspätete Flüge, oft wegen Extremwetter, Streiks oder auch durch den Iran-Krieg. In 80% der Fälle konnte die Schlichtungsstelle helfen. Reisende bekamen ihr Geld zurück. Papst Leo greift durch. Nachdem die Pius-Brüder ohne Erlaubnis Bischöfe geweiht haben, hat der Vatikan kurzerhand die komplette Bruderschaft aus der Kirche ausgeschlossen. Unter den Geweihten war auch Pascal Schreiber, Leiter der Bruderschaft im oberpfälzischen Salzkofen. Bayern-Reporterin Linda Burkhardt, der Vatikan hat allerdings schon ein Friedenszeichen an die Pius-Brüder ausgesandt.
7: Tatsächlich können die mehr als 700 Priester unter bestimmten Bedingungen in die katholische Kirche zurück. Dazu gehört ein handschriftlicher Brief nach Rom, ein Treueschwur und sie müssen die gültige katholische Lehre akzeptieren. Kritik an Papst und Kirche ist tabu. Um sicherzustellen, dass es die Priester damit ernst meinen, gibt es eine einjährige Probezeit.
6: Und das trendet gerade online, die Top-Fußballmeldung des Tages. Jürgen Klopp ist bereit, Bundestrainer zu werden, das sagte er in der Nacht. Und jetzt Jetzt wird im Netz wild diskutiert. Sind die Probleme mit einem neuen Trainer gelöst, selbst wenn er Klopp heißt? Viele finden jedenfalls, es ist eine gute Nachricht. Klopp selbst sagt, das wird alles noch ein bisschen dauern. Die Gespräche mit dem DFB und auch mit seinem jetzigen Arbeitgeber Red Bull, denn der muss ihn gehen lassen.
5: Dann können wir uns alle jetzt wieder langsam beruhigen. Das ist doch auch eine gute Nachricht. Das hat Tele Bayern Verkehrszentrum. Wir wollen, dass er gut ankommt. Mehrere Bundesländer starten in die Ferien, deshalb viel los. Hier die wichtigsten Meldungen ab einem Zeitverlust von 20 Minuten und mehr. Wir beginnen mit der A7 Fulda Richtung Würzburg. Zwischen Fulda A3 und Bad Brückenau-Wildflecken. Wenn ihr dort unterwegs seid, habt ihr 9 Kilometer Stau vor euch. Es dauert über eine halbe Stunde dort länger. A7 Ulm Richtung Füssen. Heute Blockabfertigung am Grenztunnel Füssen. Aktuell 4 Kilometer Stau. An Tele Bayern Echtzeitmessung 16 Minuten dauert es dort länger. A8 München Richtung Salzburg. Zwischen Irschenberg und Rohrdorf. 15 Kilometer Stau. 47 Minuten dauert es dort länger. 37 Minuten länger auf der A8 Salzburg Richtung München zwischen Fraßdorf und Rosenheim, wenn ihr da drin steckt, 8 Kilometer Stau. A70 Bamberg Richtung Bayreuth, Dreieck Bayreuth-Kulmbach in der Überleitung zur A9 Richtung Berlin, ungesicherte Unfallstelle, bitte Vorsicht. Auf der B16 Kaufbeuren Richtung Füssen zwischen Füssen und Füssen-Erlisholz, 1 Kilometer Stau, dauert aber ganz schön lang, halbe Stunde bekommt ihr dort aufgebrummt. Aber das Gute ist, wenn ihr aus dem Fenster schaut, ihr werdet belohnt mit dem landschaftlichen Ausblick. Ich glaube, so muss man es manchmal sehen, wenn man im Stau steckt. Die neuesten Blitzer bayernweit nur bei uns. Oberbayern B12, Hohenlinden Tempo 50, Allgäu B12, Germeringen Tempo 100 und Blitzer in Niederbayern auf der A3 bei Passau im 100er-Bereich. Und wenn ihr noch was gesehen

0: Ideen habt, Staus oder Blitzer, bitte gerne kostenlos melden. 0800 994 9000.
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0: Christiane Bayern. Paul Johannes Baumgarten hier. Ich grüße euch. Es gibt Papas, die bauen ein komplettes Baumhaus in Rekordzeit. Und es gibt Papas, die verzweifeln schon am Pferdeschwanz der Tochter. Papas und Haare machen. Ja, das Internet hat dafür zwar den Staubsaugertrick erfunden, Haargummi ans Staubsaugerrohr. Haare reinsaugen, Gummi drüber, fertig, funktioniert meistens zumindest. Also, aber wirklich, wer es lieber ohne technische Hilfsmittel lernt, der landet bei Anita aus Feldafing in Oberbayern. Es gibt einen Bedarf an Papas, die gerne die Haare ihrer Tochter herrichten möchten. Frisurenkurse für Papas. Anita, wie läuft sowas?
1: Läuft krass, ja. Also es ist wirklich irre. Es ist wirklich irre. 8 Workshops haben wir jetzt geplant, die sind alle ausgebucht. Und ich freue mich, also wirklich ganz ehrlich, ich freue mich wahnsinnig. Einfach nur für die Tatsache,

0: dass so ein Thema so viral geht, weil ich es einfach total schön finde, weil es sowas Wichtiges ist. Ich meine, die Mamas werden so entlastet, aber auch für die Papas total cool. Ich kriege nämlich eigentlich die meisten Anfragen von den Papas.
1: Was lernen die Papas bei dir im Frisurenkurs?
0: Genau, so 1,5 Stunden grob. Wir machen 6 Frisuren, die alle von meinen Kids approved wurden. Also die sind coole Frisuren. Also es ist kein Flechtkurs, das sage ich immer explizit dazu. Die Papas lernen Flechten, aber wir machen schon coole Frisuren. Auch Buns und Pull-Through-Braid. Und da haben meine Kids gesagt, oh mein Gott, die musst du unbedingt machen. Das ist voll in der Schule, da werden alle Kinderaugen machen.
1: Und wenn die Tochter danach freiwillig sagt, Papa, machst du das morgen auch wieder? Dann hat sich der Kurs gelohnt. Frisurenkurse für Papas angeboten von der Anita aus Feldafing in Oberbayern. Wir haben gerade gehört, ein Riesen-Run. 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

0: Mit 18. Noch im Bett bei den Eltern schlafen. Ein unfassbares Reel geht gerade viral. Antenne Bayern Leikermoser hier. Azubi Basti, du hast schon dein eigenes Bett, oder?
1: Ja, ich mache mir zurzeit sogar ab und zu selber meine Brotzeit.
0: Ist nicht wahr.
1: Ja, aber mal im Ernst, also das Reel ist echt der Oberhammer. Also die Mama verzögert von ihrem volljährigen Sohn, der einfach nicht aus dem Bett raus mag. Und jetzt setzt sie sogar noch einen drauf.
2: Jetzt ist es aber so, dass der Diablo das erste Mal eine Freundin hat. Und meine Frage ist jetzt, also wie handhabt ihr das im Familienbett, wenn euer Kind einen Partner oder eine Partnerin hat?
0: Also bitte, das ist doch Comedy. Ja,
1: ich kann mir das auch nicht vorstellen. Ja. Aber die anderen, die reagieren da ganz ernst drauf. Ich habe jetzt mal die Mama angeschrieben und sie will uns gerne ein Interview geben. Montag früh sind wir verabredet bei uns auf Antenne Bayern.
0: Und wenn die Story wirklich stimmt, dann wollen wir natürlich auch den Sohn hören.
1: Aber hallo.
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0: Antenne Bayern, die Samstagshow. 11:30 ist es und wir begrüßen in der Samstagshow Community. Gerade eben neu eingeschaltet, die Katrin aus München-Leim. Schöne Grüße, genießt den Tag und natürlich auch Antenne Bayern. Ja, heute recht freundlich, nicht nur in München-Leim. Sonnig, blauer Himmel, kein Regen, 22 bis 29 Grad. Aktuell Reit im Winkel 22, Cham in der Oberpfalz 22 und Kronach in Oberfranken 19 Grad. Morgen Sonne, Wolken, Regen, Mixtag zieht immer wieder mal was durch, was Kleineres momentan, soweit wir das sehen können. Mehr Sonne gibt es Richtung Schwaben, Allgäu. Temperaturen morgen wie heute. Und jetzt rein ins Antenne Bayern Verkehrszentrum. Wir wollen das ja gut ankommen, natürlich auch am Wochenende. Es starten mehrere Bundesländer in die Ferien, deshalb viel los. Die wichtigsten Meldungen ab einem Zeitverlust von 20 Minuten und mehr. Auf der A7 Fulda Richtung Würzburg, wenn ihr unterwegs seid, zwischen dem Fuldaer Dreieck und Bad Brückenau Wildflecken. Aktuell 12 Kilometer Stau vor euch. Es dauert knapp 40 Minuten länger. A7 Ulm Richtung Füssenreuth zwischen Illertissen und Altenstadt an der Iller. Ungesicherte Unfallstelle. Die linke Spur blockiert. Blockabfertigung, erinnere mich immer an die erste Klasse, die Einschulung. Blockabfertigung am Grenztunnel Füssen auf der A7 Ulm Richtung Füssen-Horch. Es dauert knapp 40 Minuten länger. A7 Ulm Richtung Füssen heute zwischen Illertissen und Altenstadt an der Iller. Ungesicherte Unfallstelle. Die

0: 50 Minuten dauert es dort länger. Und B16 Kaufbeuren Richtung Füssen. Zwischen Füssen und Füssen-Erlisholz 1 Kilometer Stau. Halbe Stunde on top. Die neuesten Blitzer noch bayernweit. Nur bei uns in Schwaben in der Anwaltinger Straße in Augsburg eben der Tempo 10. Oberfranken B505 Hirscheid im 70er Bereich und in Oberbayern auf der A94 bei Ampfing Tempo 100. Wenn ihr noch was gesehen habt, Staus oder Blitzer, bitte meldet es gerne kostenlos unter der 0800 994 9000.
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0: was euch wichtig ist und was eure Träume so sind. Ihr teilt die ja gerade ganz, ganz fest mit uns. Und der Johannes aus Rödental in Oberfranken hat einen Traum. Er will nämlich, dass seine Kinder zum allerersten Mal in ihrem Leben fliegen. Und dann natürlich über ihre Heimat Bayern. Und das hat einen guten Grund.
1: Weil wir schon öfter auch oben am Flugplatz waren und die Flugzeuge angeschaut haben, wie die starten und landen. Und deswegen wäre das halt für die Kids auch mal schön, wenn sie selber mal drinnen sitzen.
0: Also einfach mal die Perspektive wechseln und Franken von oben sehen.
1: Na, zum Beispiel ist ja in Coburg auch die Feste ein Kultmerkmal sozusagen. Und ja, wenn man da einfach auch mal von oben drüber fliegt und die Berge und die Landschaft einfach mal sieht, das wäre zumindest schön, wenn man das ja dann ermöglicht kriegt von euch. Genau.
0: Worauf habt ihr denn Bock? Habt ihr Appetit bekommen? Wir machen es möglich. Antenne Bayern ist ready. Sagt uns, worauf ihr Lust habt und wir erleben es zusammen.

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10: Und jetzt für euch das Antenne Bayern Wetter. 23 Grad in Marktheidenfeld, Pfaffenhofen an der Roth auch 23, Zwiesel in Niederbayern 20 Grad. So ein bisschen der Tag zum Durchatmen heute dann auch mal wieder. Es ist viel Sonne dabei, aber der Wind, der macht die Temperaturen eben etwas kühler. Morgen kann es von Norden nach Süden immer mal wieder kurz regnen. Kurze Gewitter sind auch möglich. In Schwaben und im Allgäu ist es ein bisschen freundlicher bei 21 bis 27 Grad.
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12: Um 12 Uhr mit Jutta Ribrock. Grüß Gott. Städte und Gemeinden in Bayern testen immer mal wieder ihre Sirenen. In einer Viertelstunde ist es in Amberg soweit. Bayern-Reporterin Tanja Hugger in der Oberpfalz.
13: Die Stadt will schauen, ob die neuen digitalen Sirenen funktionieren. Damit werden zum Beispiel auch die Feuerwehren alarmiert. Also nicht erschrecken, wenn um Viertel nach 12 die Sirenen heulen. Diesen Probealarm wird es jetzt einmal im Monat geben. So wie es das im Landkreis Amberg-Sulzbach schon länger gibt. Immer am ersten Samstag im Monat zur Mittagszeit.
12: Wie sinnvoll sind die geplanten neuen Regeln für Krankschreibungen? Viele haben Zweifel, zum Beispiel das Institut für Wirtschaftsforschung. Wenn es keine telefonische Krankschreibung mehr gibt und man ab dem ersten Tag eine Bescheinigung vom Arzt braucht, dann gehen womöglich mehr Menschen mit Erkältungen zur Arbeit oder aber sie stecken andere im Wartezimmer beim Arzt an. Das könnte am Ende zu mehr Fehlzeiten führen, heißt es vom DIW. Traurige Nachricht aus den Chiemgauer Alpen. Ein 19-Jähriger aus Bayreuth ist tot gefunden worden. Er wurde seit Donnerstag vermisst. Die Polizei sagt, er ist wohl am Fuderheustein etwa 200 Meter in die Tiefe gestürzt. Mehr als 50 Helfer von Polizei und Bergwacht haben nach ihm gesucht. Auch Hubschrauber und Drohnen waren im Einsatz. Die Polarstern ist gerade von Bremerhaven aus zu einer neuen Arktis-Expedition gestartet. An Bord des Schiffes sind neben der Crew 54 Forscher. Sie wollen in der Framstraße zwischen Grönland und Spitzbergen untersuchen, wie sich der Klimawandel auf das Meer und das Eis auswirkt. Dort messen sie zum Beispiel, wie dick das Eis noch ist. Die Region gilt als Frühwarnsystem für Veränderungen auf der ganzen Welt. Und das trendet gerade online. Die Hochzeit des Jahres der beiden Superstars Taylor Swift und Travis Kelce. Die Pop-Ikone und der NFL-Star haben sich in New York das Jawort gegeben. Und jetzt drehen die Swifties fast durch, weil es nach stundenlangem Feiern noch immer kein einziges Foto von den beiden gibt. Dazu macht jetzt eine neue Idee die Runde. Für Taylor Swift spielt ja die Zahl 13 eine bedeutende Rolle. Für sie ist es eine Glückszahl. Und jetzt wird spekuliert, dass sie wahrscheinlich um 13 Uhr New Yorker Zeit Hochzeitsbilder veröffentlichen wird. Bei uns wäre das 19 Uhr. Wir dürfen also gespannt sein, Maxi.
10: Ja, glaubt ihr denn, die hat nichts Besseres zu tun, als jetzt da irgendwie Fotos in den Cloud hochzuladen? Die feiert noch zu ihren Hits. Gleich ist sie auch mit dabei hier auf Antenne Bayern mit ihrem aktuellen Hit Opalite. Und wir schauen rüber ins Antenne Bayern Verkehrszentrum für euch. 3 nach 12. Wir wollen, dass ihr gut ankommt. Achtung, es starten mehrere Bundesländer in die Ferien aktuell. Deswegen ist viel los. Die wichtigsten Meldungen ab einem Zeitverlust von 20 Minuten und mehr. Die A7 Fulda Richtung Würzburg ist dabei. Zwischen Fulda Dreieck und Bad Burkenau Weltflecken. 9 Kilometer Stau. Hier braucht ihr 37 Minuten länger. Auf der A7 Ulm Richtung Fürstenreute zwischen Illertissen und Altenstadt an der Iller ungesicherte Unfallstelle. Hier ist die linke Spur blockiert. 2 Kilometer Stau jetzt auch vor dem Grenztunnel Füssen auf der A7 Ulm Richtung Füssenreute. Blockabfertigung. Auf jeden Fall noch eine gute Stunde. Aktuell steht er 2 Kilometer an. Und in der Gegenrichtung Füssen Richtung Ulm zwischen Altenstadt an der Iller und dem Dreieck Kittistetten 12 Kilometer zähfließender Verkehr. A8 München Richtung Salzburg zwischen Irschenberg und Rohrdorf 15 Kilometer Stau. Knappe Stunde braucht ihr länger. Und nochmal eine Stunde on top in der Gegenrichtung zwischen Fraßdorf und Rosenheim 8 Kilometer Stau. B16 Kaufbeuren Richtung Füssen schauen wir uns noch kurz an. Zwischen Füssen und Füssen-Erlisholz 1 Kilometer Stau, 20 Minuten kommen drauf. Die neuesten Blitzer bayernweit nur bei uns auf der A3 bei Passau steht einer. In Augsburg auf der Anwaltinger Straße und in Ampfing auf der A94 dürft ihr 100 fahren. Habt ihr noch was gesehen? Staus und Blitzer könnt ihr immer kostenlos melden. 0800 994 9000.
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10: Und gleich ist Anastasia dabei. Mit ihrem Millennium-Hit Paid My Dues. Ich mische euch Alanis Morissette in die Playlist. Flashback-Sound und aktueller Sound.
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Hey, so klingt die neue von Nico Santos. Bitte, das ist ja einfach nur gut. Why don't you stay auf Antenne Bayern? Macht euch einen super schönen, entspannten Samstagnachmittag. Ich bin Maxi Auer. Und es ist super viel los heute im Freistaat. In Eichstätt das Altstadtfest. Genauso wie in Bad Windsheim, Bayreuth. Hier wird das Bürgerfest gefeiert. In Abensberg auch ein Bürgerfest. Kelheim das Kreisstadtfest. Würzburg das Kiliani-Volksfest. In Kempten Stadtfest. Miesbach-Volksfest. Vilsbiburg-Volksfest. Also ihr müsst nicht so viele Kilometer heute runterschruppen mit dem Auto, um an irgendeinem coolen Spot zu landen. Und wir haben für euch den passenden Sound. Jetzt ein guter Samstagnachmittag wird, gibt's gleich Justin Bieber, Love Yourself und diesen Millennium-Hit von Anastasia.

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10: 12:29 Uhr, hier ist das Antenne Bayern Verkehrszentrum. Wir wollen, dass ihr gut ankommt. Mehrere Bundesländer starten in die Ferien. Viel los, wir haben für euch alle Staus, in denen ihr länger als 20 Minuten steht. Auf der A7 Fulda Richtung Würzburg, zwischen Fulda Dreieck und Bad Brückenau wird Flecken. 11 Kilometer, hier Stau, knapp 40 Minuten. Zeitverlust, sagt die Antenne Bayern Echtzeitmessung. Auf der A7 Ulm, Richtung Füssenreute, zwischen Illertissen und Altenstadt an der Iller, ungesicherte Unfallstelle. Die linke Spur ist blockiert und im weiteren Verlauf am Grenztunnel Füssen haben wir noch eine gute halbe Stunde auf jeden Fall Blockabfertigung, 2 Kilometer Rückstau. Auch in der Gegenrichtung, Richtung Ulm, zwischen Altenstadt an der Iller und dem Dreieck Hittistetten jetzt 11 Kilometer zäh fließender Verkehr. Auf der A8 München Richtung Salzburg, zwischen Irschenberg und Rohrdorf 14 Kilometer Stau. Hier braucht ihr eine Dreiviertelstunde länger. Auf der A8 Salzburg Richtung München, zwischen Fraßdorf und Rosenheim 8 Kilometer Stau. 1 Stunde und 10 Minuten kommen hier gerade oben drauf. Die neuesten Blitzer bayernweit nur bei uns. Auf der B20 bei Freilassing steht einer, B299 bei Walzassen in der Oberpfalz im 60er-Bereich und B2 bei Pleinfeld. Habt ihr noch was gesehen? Staus und Blitzer. Könnt ihr immer kostenlos melden. Einfach rein ins Antenne Bayern Verkehrszentrum telefonieren. 0800 994 9000.
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0: Weekend auf Antenne Bayern. Macht euch ein schönes Wochenende mit uns und vergesst Formel 1, Ruder-WM oder Segelregatta. Jetzt kommt die Königsklasse. Das Sautrogrennen. Was früher Schweinen das Futter serviert hat, wird heutzutage im Freistaat Bayern zum Hochleistungsgefährte. Es gilt, den hölzernen Trog geradeaus zu bewegen, und zwar auf dem Wasser. Heute auf dem Eixendorfer See in der Oberpfalz. Werner, der Trog ist schwer. Der geht doch unter, oder? Müsst ihr schon gescheit rudern.
1: Richtig, es ist aber möglich, weil der Trog natürlich auch so gebaut ist, dass er wassertauglich ist. Und die haben erstens einmal, müssen sie unwahrscheinlich gutes Gleichgewicht haben. Und zum anderen natürlich hat jeder seine Technik. Der eine sitzt drin, der andere kniert drin. Es kommt natürlich auch vor, dass man sagt, du, pass auf, wir wollen nämlich einen Spaß am Wasser, dass sie die natürlich dann bei der Wende treffen. Und dann kommt es natürlich auch zu kleinen, ich sage jetzt einmal, Konflikten. Und da kann dann passieren, dass natürlich so ein Ding schon mal untergeht.
0: Mhm. Naja, aber dafür gibt es halt viel.

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11: Und jetzt für euch das Antenne Bayern Wetter. Es ist ein schöner, sonniger Samstagnachmittag mit 23 Grad in Garmisch-Partenkirchen. Auch in Berching in der Oberpfalz 23, 21 in Lichtenfels. Nicht ganz so heiß heute. 21 Grad bis so maximal 29 sind möglich. Morgen gibt es immer mal wieder kurze Schauer, vor allem auch kurze Gewitter. Freundlich am 1. in Schwaben und im Allgäu. Höchstwerte 21 Grad im Frankenwald und 27 bis 29 am Untermain und am Bodensee.
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13: Um 13 Uhr mit Yves Simon. Ein schönes Wochenende euch. In Regensburg ist heute CSD. Die queere Community feiert ihren Christopher Street Day. Auch sonst ist einiges in der Stadt geboten. Bayern-Reporterin Tanja Hugger in der Oberpfalz.
14: Die Route geht an der Donau entlang über die Steinerne Brücke bis nach Stadt am Hof. Dort wird dann den ganzen Tag über gefeiert. Auch sonst ist heute einiges los in Regensburg. In der Altstadt läuft das bayerische Jazz Weekend. Funk, Hip-Hop, R&B, Soul, Blues, Pop und natürlich auch Jazz. Und da lässt man sich einfach treiben, kauft sich mal was zu essen, was zu trinken, hört bei der einen Band zu, dann wieder bei der anderen.
13: In Erfurt läuft der Bundesparteitag der AfD. Ein Großteil der rund 600 Delegierten war schon vor Sonnenaufgang am Tagungsort in der Erfurter Messehalle und damit vor den meisten Demonstranten. Dadurch konnte der Parteitag trotzdem pünktlich am Vormittag losgehen. Inhaltlich geht es unter anderem darum, die Hürden für eine Aufnahme in die AfD wieder zu senken. Und die Vorsitzenden Chrupalla und Weidel wollen sich wieder wählen lassen. Extremwetter und der Krieg im Nahen Osten. Im ersten Halbjahr gab es einige Einschränkungen für Reisende und einen Rekord bei der Schlichtungsstelle Reise und Verkehr. Sie hat fast 30.000 Schlichtungsanträge reingekriegt. Ein Großteil der Beschwerden sind auf den Flugverkehr entfallen, 83%. Wegen des Kriegs sind ja zwischenzeitlich viele Flüge über Dubai zum Beispiel oder auch Doha ausgefallen. Ich bin bereit. Jürgen Klopp hat erklärt, dass er neuer Bundestrainer werden möchte. Der DFB hat ja schon Gespräche mit dem 59-Jährigen bestätigt. Momentan steht der Ex-Liverpool-Coach ja bei Red Bull unter Vertrag. Viele holen sich gerade auch schnell noch extra ein Magenta-Abo, weil Klopp da ja für die restliche WM als Experte unterwegs ist. Das trendet gerade online. Alexander Holt. Sat.1 holt den TV-Richter nach 13 Jahren wieder zurück ins Fernsehen. Und an den ganzen Kommentaren, da sieht man schon, dass Richter Alexander Holt wirklich jede Menge Fans hat, die es kaum erwarten können. Der 64-Jährige ist inzwischen Vizepräsident im Bayerischen Landtag und bei den Freien Wählern. Den Posten will er auch auf jeden Fall behalten. Im Hinblick auf CSU-Chef Söder meint er, wenn ein Ministerpräsident bei Dahorm ist, Dahorm mitmachen darf, ja dann dürfe er auch in seiner Freizeit zurück ins Fernsehen.
15: Na, das meine ich aber auch. Hallo.
11: 13.03 Uhr das Antenne Bayern Verkehrszentrum. Wir wollen, dass Sie gut ankommen. Es starten viele Bundesländer heute in die Ferien, deswegen ist viel los. Alle Staus ab 20 Minuten Zeitverlust für euch. Die A7 Fulda Richtung Würzburg. Zwischen Fulda A3 und Bad Brückenau-Wildflecken 11 Kilometer Stau. 30 Minuten dauert es länger. Auf der A7 Ulm Richtung Füssenreute zwischen Illertissen und Altenstadt an der Iller. Ungesicherte Unfallstelle auf der linken Spur, die ist jetzt blockiert. Auf der A8 München Richtung Salzburg dauert es 40 Minuten länger zwischen Irschenberg und Rohrdorf, 12 Kilometer Stau. In der Gegenrichtung zwischen Fraßdorf und Rosenheim, 8 Kilometer Stau, 1 Stunde und 10 Minuten dauert es hier länger laut Antenne Bayern Echtzeitmessung. Und A9 München Richtung Nürnberg zwischen Manching und Denkendorf, 14 Kilometer, zähfließend, dicht, stop and go, da ist wirklich viel los gerade. Die neuesten Blitzer bayernweit nur bei uns auf der B16 Vorburg an der Donau im 80er Bereich, Königsbrunn, Bürgermeister Wolfratstraße und in Germeringen auf der B12. Habt ihr noch was gesehen? Staus und Blitzer. Immer kostenlos melden. 0800 994 9000.
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11: Gleich gibt's Kuschel-Rock aus den Millennium-Hits für euch. Limp Bizkit. Dann Party-Rock von Liquido. Und gute Laune-Pop. Jetzt mit Ed Sheeran und Sapphire.
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0: Macht euch einen super schönen, entspannten Nachmittag mit uns, mit Antenne Bayern. Ein Führerschein für alle, die sich einen Hund anschaffen wollen. Tatsächlich ist es in Bremen jetzt Pflicht geworden, bevor ein Hund einzieht, müssen künftige Halterinnen und Halter einen Theorietest mit 35 Fragen bestehen. Danach folgt ein Praxisteil, in dem gezeigt werden muss, dass der Hund auf Grundkommandos wie Sitz oder Platz hört. Das bayerische Innenministerium sagt dazu, die Idee ist grundsätzlich nicht schlecht, aber eine verpflichtende Einführung sieht man hier jetzt eher kritisch. Sophie aus Neubrunn in Unterfranken ist Hundetrainerin und findet den Hundeführerschein schon sinnvoll, auch für die Gesellschaft. Sophie, was sollte deiner Meinung nach denn unbedingt mit rein in diesen Führerschein?
1: Also zum einen, dass man in der Theorie schon mal geschult wird, was auf einen zukommt, wenn man einen Hund halten soll. Also dass man sich auch damit auseinandersetzt für die Gesundheit und eben für die artgerechte Haltung. Und was natürlich auch wichtig wäre, sind eben Grundsignale, wie verhalte ich mich fremden Menschen gegenüber, beziehungsweise wie sollte der Hundehalter denn seinen Hund durchs Leben führen, sodass andere Mitmenschen eben nicht belästigt werden und der Hund sich aber auch eben dann auch nicht gestresst fühlt, wenn er in neue Situationen kommt. Also so eine Win-Win-Situation.
0: Also bevor der Hund bei euch einzieht, schaut euch das Tier nochmal genau an. Es gibt ja da auch Unterschiede, was die Rasse angeht. Und natürlich auch hat jeder Hund seine eigene Persönlichkeit. Bisschen wie bei uns Menschen halt auch.
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1: Krass, auf jeden Fall.
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26: 13:29 Uhr, das Antenne Bayern Verkehrszentrum hier. Wir wollen, dass ihr gut ankommt auf der A7 Fulda Richtung Würzburg. Zwischen Fulda A3 und Bad Brückenau Weltflecken. 8 Kilometer Stau. Es dauert 27 Minuten länger. A7 Ulm Richtung Füssenreute. Zwischen Illertissen und Altenstadt an der Iller. Ungesicherte Unfallstelle hier auf der linken Spur. Auf der A8 München Richtung Salzburg zwischen Bad Aibling und Rohrdorf 11 Kilometer Stau. Halbe Stunde braucht ihr länger und in der Gegenrichtung zwischen Fraßdorf und Rosenheim 6 Kilometer Stau plus 42 Minuten. Die neuesten Blitzer bayernweiten über uns. B20 bei Weiding im 100er Bereich. B388 steht einer bei Bayerbach und auf der B299 bei Pressat. Habt ihr noch was gesehen? Staus und Blitzer? Gerne kostenlos melden 0800 994 9000.

0: Season, unser Song, der gespielt wurde, wenn wir bei der Fußball-Weltmeisterschaft ein Spiel gewonnen haben. Tut immer noch ein bisschen weh, ne? Die Nacht von Montag auf Dienstag. Das große Fußballdrama. Deutschland gegen Paraguay im Elfmeterschießen rausgeflogen. Im 16. Finale war schon Schluss. Es hieß Endstation und seitdem ist der Fußballkummer bei uns in Deutschland wieder sehr groß. Was hilft gegen Kummer? Positive Thinking. Wir konzentrieren uns auf das Gute und machen einen Plan B. Es wird einfach umgefahren. Welcher Mannschaft drückt der Freistaat ab jetzt die Daumen?
1: Frankreich, weil die geil spielen, oder? Finde ich schon. Mbappé, Olysee, cool.
2: Man kann eigentlich der Kein mehr sein, weil es die Emotion draußen ist und das ist einfach nur traurig, die aktuelle Situation.
3: Ich bin für Portugal, weil ich Ronaldo-Fan bin.
4: Für Frankreich, weil mein Mann sagt, da sind die geilsten Spieler, abgesehen von Deutschland.
5: Ich bin für Frankreich, weil ich den Mbappé einfach mag.
6: Norwegen finde ich relativ geil jetzt mit ihren Fans auch deswegen. Aber Frankreich wird realistisch gesehen Weltmeister.
7: Jetzt bin ich für Argentinien.
8: England wäre auch noch, ne, mit Tuchel. Wäre auch okay, finde ich. Dann wäre wenigstens ein deutscher Weltmeister.
0: Ich würde ja Italien die Daumen drücken. Aber die sind ja nicht da.

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12: 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Wetter für euch heute Nachmittag. Es ist sehr schön warm, nicht zu heiß. Eigentlich perfekt. 25 Grad in Niederbayern in Unterfranken. Burgau in Schwaben auch 25. Bei euch in Pfarrkirchen in Niederbayern 24 Grad. Viel Sonne heute mit dabei. Ein bisschen Wind. Der macht es heute ein bisschen kühler. Im Süden kann es später am Abend dann auch nochmal Schauer oder Gewitter geben. Morgen auch nochmal Schauer, Regen von Nord nach Süd. Kurze Gewitter sind mal möglich. Aber es wird auch wieder sehr warm. 21 Grad im Frankenwald, da ist es noch am kühlsten. 27 bis 29 Grad am Untermain und am Bodensee.
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14: Um 14 Uhr mit Yves Simon. Ein schönes Wochenende euch. Normalerweise haben es Straßendiebe immer auf Wertsachen abgesehen. In Buchloe im Ostallgäu, da hatten eine 64-Jährige jetzt jemand den Hund geklaut. Sie hatte nämlich einen auf der Straße sitzenden Mann angesprochen und ihm Hilfe angeboten. Der ist dann aber aufgesprungen und hat sich ihren Chihuahua gepackt und dann das Weite gesucht. Dem Hund hat er nichts getan, aber auf seiner Flucht hat er dann ein paar Passanten bedroht. Er ist dann festgenommen worden und ihn erwarten jetzt mehrere Strafverfahren. Auf dem Bundesparteitag der AfD in Erfurt sind gerade die beiden Co-Vorsitzenden Weidel und Chrupalla in ihren Ämtern bestätigt worden. Weidel hat von den Delegierten 81% bekommen, Chrupalla 70, beide ohne Gegenkandidaten. Vorher hatte Weidel klargestellt, dass die AfD Regierungsverantwortung übernehmen will. Politische Gegner hat sie scharf angegriffen. Heute früh waren 20.000 Demonstranten vor der Erfurter Messehalle. An der Costa Brava im Nordosten von Spanien gibt es momentan schwere Waldbrände. Mehr als 200 Feuerwehrleute kämpfen da gerade gegen die Flammen in der beliebten Ferienregion. Eine Notfalltruppe des Militärs ist unterwegs. Um die 45.000 Bewohner östlich von Girona sind aufgefordert worden, in ihren Häusern zu bleiben. Über 1.200 Hektar Wald sind schon abgebrannt und auch in Teilen von Portugal und Südfrankreich brennt es schon seit Tagen. Jürgen Klopp soll neuer Bundestrainer werden, aber wie schaut das Team beim DFB drumherum dann aus? Da ist vieles noch unklar, auch was mit Sportdirektor Rudi Völler ist zum Beispiel. Nach Bastian Schweinsteiger ist auch Per Mertesacker anscheinend bereit, einen Job beim Deutschen Fußballbund zu übernehmen. Das hat Mertesacker im ZDF gesagt, wo er als Experte arbeitet. Antenne Bayern-Reporter Thomas Thonfeld.
15: Was genau er sich vorstellt, hat Mertesacker nicht gesagt und einen Zusammenhang mit den Verhandlungen des DFB mit Jürgen Klopp scheint es auch nicht zu geben. Aber der 2014er Weltmeister sagt, irgendwann mal beim DFB zu arbeiten und im deutschen Fußball etwas zurückzuhalten.

0: Meinung geben, dafür stehe er natürlich zur Verfügung.
1: Das trendet gerade online. Die US-Raumfahrtagentur NASA, die hat jetzt angekündigt, einen Fußball auf den Mond zu fliegen, aber nur dann, wenn die USA bei der WM zu Hause Weltmeister werden. Ja, das Ganze ist doch wahrscheinlich eher ein Marketing-Gag, denn die USA, die waren noch nie Weltmeister natürlich. Und selbst die US-Fans glauben unter diesem Post nicht wirklich dran, dass ihr Team so weit kommt.
2: Ich habe gehört, Julian Nagelsmann soll direkt mitfliegen auf den Mond. Tatsächlich.
1: Das wäre dem DFB wahrscheinlich ganz recht.
2: Ja, hat einen Flug von Elon Musk gebucht.
1: Aber ob es günstiger wäre?
2: Das ist die große Frage, ganz genau. Darum geht es ja immer, ums Geld am Ende des Tages. 14.02 Uhr, das Antenne-Bahn-Verkehrszentrum. Wir wollen, dass ihr gut ankommt. Auf der A7 Fulda Richtung Würzburg, zwischen dem Fulda Dreieck und Bad Burkenau Wildflecken. 27 Minuten braucht ihr länger. Hier steht ihr 8 Kilometer im Stau. Auf der A8 München Richtung Salzburg zwischen Bad Aibling und Rohrdorf 9 Kilometer Rückstau. Hier wartet ihr aktuell 37 Minuten. In der Gegenrichtung zwischen Fraßdorf und Rosenheim 7 Kilometer Stau, Wartezeit 46 Minuten. Und nochmal im weiteren Verlauf zwischen Holzkirchen und Hofoldinger Forst. Bitte aufpassen, da liegt Plexiglas auf der mittleren Spur. Neuesten Glitzer bayernweit nur bei uns, A7 bei Wörnitz, auf der B13 bei Weidenbach und auf der B85 bei Bodenbör. Habt ihr noch was gesehen, Staus oder Blitzer? Einfach anrufen 0800 994 9000. Danke euch schon mal, gute Fahrt.
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2: Gleich mit dem Mann, der 1000 Frauen in der Hinterhand hat, Mark. Denn bei Millennium Hit, Want to Make Her Happy. Dazu Gigi D'Agostino. Flashback-Sound aus den 90ern. Und die aktuellen Mega-Hits.

0: Samstag euch.
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0: Ja, aber es geht halt jetzt nicht mehr, ne?
1: Ich habe auf Glamping Bock und zwar so richtig. Wir sind bisher mit dem Zelt unterwegs gewesen und jetzt hätten wir richtig Lust auf so ein, ja, entweder ein Mobilheim oder ein Holzfass oder was auch immer es an Glamping-Optionen gibt. Einfach ganz entspannt in der Natur, viel Zeit verbringen. Wir lieben es einfach. Die Kinder sind den ganzen Tag draußen. Wir sitzen abends, bis die Sonne untergegangen ist, draußen, spielen Spiele und es ist wirklich einfach toll.
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0: mit 18. Noch im Bett bei den Eltern schlafen. Ein unfassbares Reel geht gerade viral. Antenne Bayern Leikermoser hier. Azubi Basti, du hast schon dein eigenes Bett, oder?
1: Ja, ich mache mir zurzeit sogar ab und zu selber meine Brotzeit.
0: Ist nicht wahr.
1: Ja, aber mal im Ernst, also das Reel ist echt der Oberhammer. Also die Mama verzögert von ihrem volljährigen Sohn, der einfach nicht auf dem Bett raus mag. Und jetzt setzt sie sogar noch einen drauf.
2: Jetzt ist es aber so, dass der Diablo das erste Mal eine Freundin hat. Und meine Frage ist jetzt, also wie handhabt ihr das im Familienbett, wenn euer Kind einen Partner oder eine Partnerin hat?
0: Also bitte, das ist doch Comedy. Ja,
1: ich kann mir das auch nicht vorstellen. Ja. Aber die anderen, die reagieren da ganz ernst drauf. Ich habe jetzt mal die Mama angeschrieben und sie will uns gerne ein Interview geben. Montag früh sind wir verabredet bei uns auf Antenne Bayern.
0: Und wenn die Story wirklich stimmt, dann wollen wir natürlich auch den Sohn hören.
1: Aber hallo.
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1: Kurz nach 3:30 das Antenne Bayern Verkehrszentrum. Wir wollen, dass ihr gut ankommt auf der A7 Fulda Richtung Würzburg. Zwischen Fulda A3 und Bad Brückenau Wildflecken 8 Kilometer Stau. Hier braucht ihr 30 Minuten durch. Eine halbe Stunde kommt auch noch mal drauf auf der A8.
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41 Minuten. Die neuesten Blitzer bayernweit nur bei uns auf der A8 bei Gersthofen, B12 bei Germeringen im 100er-Bereich und auf der B16 steht einer bei Manching. Habt ihr was gesehen? Staus und Blitzer 0800 994 9000 ist die Nummer ins Antenne bei einem Verkehrszentrum.

Der Freistaat genießt den Sommer heute mal so richtig. Macht euch einen schönen Samstag. Mit Olivia Rodrigo auf Antenne Bayern. Ich bin Maxi Auer. Schön, dass ihr mit dabei seid, dass wir den Nachmittag zusammen verbringen. Und die Playlist ist wirklich packevoll mit guten Hits, die zum einen so ein bisschen runterkühlen, wie das Wetter heute, gleich zum Beispiel mit The Strumbellas und Spirits. Die aktuelle von Teddy Swims kommt noch mit dazu, mit Mr. Know-It-All und die großartigen Sommerhits. Jetzt im Flashback aus den 90ern mit Sascha.

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10: Und hier ist das Antenne Bayern. Wetter für euch in Fürstenfeldbruck, 25 Grad, 24 in Sulzbach-Rosenberg, 23 in Kronach. Fühlt sich richtig gut an heute, die Temperatur. Überall eigentlich zwischen 21 und 29 Grad. Morgen kommt ein bisschen Regen mit dazu. Ab und zu auch mal ein Gewitter, nur Richtung Schwaben und im Allgäu. Da bleibt es eigentlich immer freundlich. 21 Grad im Frankenwald dazu, 27 bis 29 am Untermain und am Bodensee.
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12: Um 15 Uhr mit Yves Simon. Ein schönes Wochenende euch. Vor gut einem Jahr wurden Neuschwanstein und drei andere bayerische Königsschlösser zum UNESCO-Welterbe. Und das Fazit, das fällt positiv aus. Bayern-Reporterin Katrin Steinberger in Oberbayern.
13: Alle notwendigen Bedingungen sind erfüllt, sagt das zuständige Finanzministerium. Es gibt feste Besucherzahlen, damit die Schlösser nicht überrannt werden. Einheimische werden besser eingebunden. Kommunen, Touristiker und Experten tauschen sich eng untereinander aus. Vor rund einem Jahr hat die UNESCO das Schloss Neuschwanstein, Schloss Linderhof und das neue Schloss Herrenchiemsee zum UNESCO-Weltkulturerbe ernannt.
12: Beim AfD-Bundesparteitag in Erfurt sind die Vorsitzenden Alice Weidel und Tino Chrupalla im Amt bestätigt worden. Weidel hat 81% der delegierten Stimmen bekommen. Für sie war es ein leichtes Plus. Chrupalla kommt auf 70%, das ist etwas weniger als bei der letzten Wahl. In ihren Reden haben sich Weidel und Chrupalla als Erfolgsduo bezeichnet und vor allem auf die hohen Umfragewerte verwiesen. Das Bundesfinanzministerium will anscheinend die Steuern für bestimmte alkoholische Getränke anheben. Einem Medienbericht zufolge sollen zum Beispiel Rum und Wodka zum Jahreswechsel 20% teurer werden, also vor allem hochprozentiges. Im Vorstand der Bundesärztekammer geht das aber nicht weit genug. Aus ärztlicher Sicht müsste die Regelung für alle alkoholischen Getränke gelten, also auch für Bier und Wein, um Ausweichreaktionen zu verhindern. Formel-1-Spitzenreiter Kimi Antonelli hat das Qualifying in Silverstone gewonnen. Damit startet der 19-Jährige morgen von der Pole Position vor Lokalheld Lewis Hamilton. Lando Norris wurde Dritter, Nico Hülkenberg ist als 13. Mal wieder ohne Punkte aus dem Rennen gegangen. Der große Preis von Großbritannien in Silverstone startet dann morgen um 16 Uhr. Das trendet gerade online. Just Married. So steht es auf den riesigen Leuchttafeln gerade am Madison Square Garden in New York. Taylor Swift und Footballstar Travis Kelce haben geheiratet. Die Bilder von den Leuchttafeln ist aber bisher auch das Einzige, was im Netz viral geht von der Hochzeit. Denn Fotos von der Feier und vom frisch verheirateten Paar gibt's noch nicht. Die Fans tippen jetzt, dass Taylor die Fotos um 13 Uhr Ortszeit postet. 13, das ist ihre Zahl. Nicht nur, dass Taylor Swift am 13. Dezember Geburtstag hat. Ihr Debütalbum 2006 hat zum Beispiel auch nach genau 13 Wochen Goldstatus erreicht.
10: 13 Uhr Ortszeit bedeutet bei uns 19 Uhr. Also, wir können uns da schon mal auf was freuen, glaube ich. Antenne Bayern Verkehrszentrum jetzt. Wir wollen, dass ihr gut an

0: 3. Jetzt schauen wir auf die A7 Fulda Richtung Würzburg. Zwischen Fulda A3 und Bad Brückenau-Wildflecken. 31 Minuten dauert es da länger. 8 Kilometer Stau. Da steht ihr aktuell an. 26 Minuten plus auf der A8 München Richtung Salzburg. Zwischen Bad Aibling und Rohrdorf 6 Kilometer Stau. In der Gegenrichtung zwischen Fraßdorf und Rosenheim plus 41 Minuten 7 Kilometer Stau. Auf der A99 Ostumfahrung München Richtung Salzburg. Zwischen Kirchheim und dem Kreuz München Ost gab es einen Unfall. Die linke Spur ist blockiert. Bitte denkt hier unbedingt an eine Rettungsgasse. Da sind noch Einsatzfahrzeuge, die unbedingt durch müssen. Auf der A99 Ostumfahrung Richtung Salzburg zwischen Kirchheim und dem Kreuz München Ost. Rettungsgasse, bitte, bitte. Und die neuesten Blitzer bayernweit nur bei uns auf der B299 bei Waldsassen, Königsbrunn, die Bürgermeister-Wolfrath-Straße und auf der A7 bei Wörnitz im 80er-Bereich. Habt ihr noch was gesehen? Staus und Blitzer? Sagt gerne Bescheid, kostenlos 0800 994 9000.
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0: Hallo, schön, dass ihr mit dabei seid und gleich gibt's Kuschelrock für euch. In Antenne Bayern Millennium Hits. Dann dazu die Jungs, die mal so richtig draufhauen. Bloodhound Gang mit dem Flashback aus den 90ern und

0: Antenne Bayern mit der neuen von Bibi Rexha, New Religion. Es gibt zwei Arten von Menschen. Die einen sagen, bei diesem Wetter, mir ist es zu warm. Die anderen sagen, Waffel oder Becher? Also die größte Schlange im Sommer, die ist definitiv die vor den Eisdielen, das wissen wir alle. Und dann schaut mal genau auf die Sorten, wer da was bestellt. Also der Charakter, der steckt nämlich in der Kugel. Es gibt einen Italiener in Bayern, der Diego aus Landshut, der hat seine Gäste mal ganz genau beobachtet und rausgefunden, was die Lieblingseissorte über den Schlecker aussagt.
1: Schokolade, das sind die Kindskopfe, mit denen kannst du richtig viel Quatsch machen und dann mit deinem Schokoeisesser kannst du auf jeden Fall eine gute Zeit verbringen, wenn dir langweilig ist.
0: Jetzt eine sehr beliebte Sorte, mögen ganz viele in Bayern, Joghurt.
1: Also die Joghurt-Eis holen, würde ich sagen, sind vielleicht meistens die auf ihre Linie achten, Sportler. Mhm. Mit die kannst du dann vielleicht in das Fitnessstudio gehen, in der Früh mal joggen, gesund ernähren, kannst leckeren Salat essen, ein alkoholfreies Cocktail trinken. So stelle ich mir den Joghurt-Eisesser vor. Ne?
0: Die Vanille-Eis-Fans, die mögen es auch im Leben so ein bisschen geordneter. Und falls euer Typ jetzt nicht dabei war, probiert doch einfach mal alle aus. Also irgendwann findet man ja definitiv seine Lieblingssorte. Ich würde Schokolade nehmen. Macht einen schönen Nachmittag jetzt mit Three Doors Down und dem nächsten Millennium-Hit auf Antenne Bayern.

0: Diego, Khalid und Griffin mit Save My Love.
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5: Uhr, das Antenne Bayern Verkehrszentrum. Wir wollen, dass ihr gut ankommt. In einigen Bundesländern sind heute die Sommerferien gestartet. Deswegen jetzt alle wichtigen Meldungen für euch mit einem Zeitverlust von 15 Minuten und mehr. Auf der A7 Fulda Richtung Würzburg zwischen Fulda Dreieck und Bad Brückenau Wildflecken 7 Kilometer Stau. Hier braucht ihr 18 Minuten länger. Plus 23 auf der A8 München Richtung Salzburg zwischen Rosenheim West und Rohrdorf 6 Kilometer Stau. Auf der A8 Salzburg Richtung München zwischen Fraßdorf und Rosenheim 8 Kilometer Rückstau. Hier braucht ihr 35 Minuten länger. Und Obacht bitte auf der A71 Suhl Richtung Schweinfurt zwischen Bad Kissingen, Oerlenbach und Poppenhausen. Da hat ein LKW mehrere Holzbretter verloren. Noch kurz drauf auf die A99 Ostumfahrung München Richtung Salzburg. Hier brauchen wir weiterhin die Rettungsgasse zwischen Kirchheim und dem Kreuz München Ost. Es gab einen Unfall, die linke Spur ist blockiert. Die neuesten Blitzer bayernweit nur bei uns auf der B12. Bei Röhrenbach steht einer. In Fronten auf der Achthalstraße und Königsbrunn, Bürgermeister Wolfratstraße. Habt ihr noch was gesehen, Staus und Blitzer? Gerne kostenlos melden 0800 994 9000.

Freibad. Schönen Nachmittag wünschen wir euch. Fürs Freibad ist heute vielen im Freistaat zu kalt, aber für so eine Radtour ist fast das perfekte Wetter. Es ist heute nicht zu heiß, nicht zu kalt, nicht zu sonnig. Es kommt immer mal wieder eine Wolke vorbei. Macht euch einen super entspannten Nachmittag mit Bayerns beste Musik. Die haben wir

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7: Das Antenne Bayern. Samstagswetter, es ist wirklich ein super schöner Tag. Heute ist es nicht zu heiß, können die Fenster auf jeden Fall weit aufreißen. Es zieht gut durch, jetzt aktuell nur noch mit 25 bis 27 Grad im Freistaat. Lauingen, bei euch sind es 24, Mainburg 26 Grad und in Gmünden am Main 25. Morgen kann es immer mal wieder kurz regnen, also ähnliches Wetter wie heute, nur etwas nasser. Die Temperaturen, die bleiben eigentlich auch stabil. Tiefstwerte morgen 21 Grad im Frankenwald, da ist es noch recht kühl, ansonsten 27 bis 29 Grad.
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8: Um 16 Uhr mit Yves Simon. Ein schönes Wochenende euch. In Vilshofen bei Passau hat ein Vater seinem Sohn Fahrstunden gegeben, obwohl er dafür noch deutlich zu jung ist. Bayern-Reporter Christoph Kreis in Niederbayern.
9: Früh übt sich, sagt man ja, aber zu früh sollte man nicht üben. Bei ihrer Kontrolle stellt die Polizei fest, der Rollerfahrer, den wir hier haben, ist gerade mal 11 Jahre alt. Der Papa ist zwar auf dem Fahrrad nebenher gefahren und hat aufgepasst, aber weil der Schüler noch nicht strafmündig ist, könnte die Fahrstunde am Ende der Fahrlehrer zahlen.
8: Der AfD-Bundesparteitag in Erfurt wird von vielen Protesten begleitet. 20.000 Demonstranten haben in der Früh versucht, die Delegierten an der Anreise zu hindern. Geklappt hat das aber nicht. Die meisten hatten das schon geahnt und waren vor Sonnenaufgang da. Der Deutsche Gewerkschaftsbund fordert ein AfD-Verbotsverfahren und verweist unter anderem auch darauf, dass die Partei in Erfurt ja beschließen will, die Hürden für einen Parteieintritt zu senken. Großbrand momentan auf dem Gelände des Großmarktes in Stuttgart. Inzwischen sind die Flammen unter Kontrolle, wie es von der Feuerwehr heißt. Die Löscharbeiten dauern aber noch an. Zwei Hallen stehen in Flammen. Eine ist teilweise eingestürzt, verletzt wurde niemand. Die Rede ist aber von einem Großeinsatz, wie es ihn in Stuttgart seit Jahren nicht gegeben hat. An den Flughäfen in Europa kommt es wegen des neuen EU-Grenzsystems zu Wartezeiten von bis zu 5 Stunden. Das EES-System erfasst seit Oktober bei Einreisenden aus Nicht-Schengen-Ländern auch biometrische Daten, also zum Beispiel Fingerabdrücke oder Gesichtszüge. Und das dauert halt deutlich länger als früher. Der Europäische Flughafenverband fordert deswegen, dass die Kontrollen jetzt in den Sommermonaten Juli und August vollständig ausgesetzt werden, damit es ein bisschen schneller geht. Unter anderem sind auch Flüge aus der Türkei betroffen. Und das trendet gerade online. Rudi Völler. Das Netz diskutiert darüber, wie es mit dem Sportdirektor des DFB nach dem Nagelsmann-Rücktritt weitergeht. Mehrere Medien schreiben gerade, dass auch Völler an den Rücktritt denkt. Die Fans sind gespalten. Da sind zum Beispiel Kommentare wie, es gibt nur einen Rudi Völler. Aber andere finden auch, Völler hatte einfach ein zu enges Verhältnis zu Nagelsmann und sollte deswegen auch Platz für neue Leute machen.
7: Kurz nach 4 und jetzt das Update aus dem Antenne Bayern Verkehrszentrum für euch. Wir wollen, dass ihr gut ankommt auf der A3 Nürnberg Richtung Würzburg. Zwischen Wiesentheid und Kitzingen-Schwarzach, hier liegt eine Metallstange auf der Straße. 28 Minuten dauert es länger auf der A7 Fulda Richtung Würzburg. Zwischen Fulda A3 und Bad Brückenau-Wildflecken 7 Kilometer Stau. Achtung, Fahrradfahrer unterwegs auf der Standspur der A8 Stuttgart Richtung München zwischen dem Kreuz München-West und dem Übergang zur zu München-Obermenzing. Bitte hier ganz besonders vorsichtig fahren, Fahrradfahrer auf der A8 unterwegs. Dann nochmal die A8 München Richtung Salzburg zwischen Rosenheim-West und Rohrdorf. 4 Kilometer Stau, 14 Minuten dauert es länger. Gegenrichtung zwischen Fraßdorf und Rosenheim, 7 Kilometer Stau, 40 Minuten plus. Und immer noch der Unfall auf der A99, Ostumfahrung München Richtung Salzburg zwischen Kirchheim und dem Kreuz München-Ost ist die linke Spur blockiert. Bitte weiterhin die Rettungsgasse offen halten. Die neuesten Blitzer bayernweit nur bei uns, B12 bei Marktl, auf der A7 bei Wörnitz im 80er-Bereich und in Riedbach auf der B303 wird geblitzt. Habt ihr was gesehen? Staus und Blitzer? Dürft ihr jederzeit gerne kostenlos melden, 0800 994 9000. Danke euch.
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7: Und gleich mit einer der größten Musikikone der neuen Zeit. Lady Gaga. Jetzt schon mit ihrer Musik unsterblich geworden. Ein Antenne Bayern Millennium Hit.

0: schönes Wochenende euch. Es gibt Papas, die bauen ein Baumhaus. Und es gibt Papas, die verzweifeln schon am Pferdeschwanz der Tochter. Papas und Haare machen, ne? Das ist immer ein bisschen schwierig. Es ist nie leicht. Das Internet hat dafür zwar den Staubsaugertrick erfunden, den kennt ihr vielleicht. Haargummi ums Staubsaugerrohr, Haare reinsaugen und dann den Haargummi drüber, fertig. Es funktioniert zumindest meistens. Wer lieber ohne technische Hilfsmittel lernt, der landet bei Anita aus Felderfingen, Oberbayern. Die gibt jetzt nämlich Frisurkurse für Papas. Anita, wie läuft's?
1: Läuft krass, ja. Also es ist wirklich irre. Es ist wirklich irre. Ja, 8 Workshops haben wir jetzt geplant, die sind alle ausgebucht. Und ich freue mich, also wirklich ganz ehrlich, ich freue mich wahnsinnig. Einfach nur für die Tatsache, dass so ein Thema so viral geht, weil ich es einfach total schön finde. Weil es sowas Wichtiges ist. Ich meine, die Mamas werden so entlastet, aber auch für die Papas total cool. Ich kriege nämlich eigentlich die meisten Anfragen von den Papas.
0: Ja, das glaube ich sofort, ja. Sag mal, was lernen die Papas denn in deinem Frisurenkurs?
1: Genau, so 1,5 Stunden grob. Wir machen 6 Frisuren, die alle

0: von meinen Kids approved wurden. Also die sind coole Frisuren. Also es ist kein Flechtkurs, das sage ich immer explizit dazu. Die Papas lernen flechten, aber wir machen schon coole Frisuren. Auch Buns und Pull-Through-Braid. Und da haben meine Kids gesagt, oh mein Gott, die musst du unbedingt machen. Das ist voll in der Schule, da werden alle genau Augen machen.
1: Ach schön. Also, wenn die Tochter danach freiwillig sagt, Papa, machst du das morgen wieder? Dann hat sich der Kurs doch auf jeden Fall gelohnt, oder?
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13: 16.30 Uhr, das Antenne Bayern Verkehrszentrum. Wir wollen, dass ihr gut ankommt. Auf der A7 Fulda Richtung Würzburg, zwischen dem Fulda A-Dreieck und Bad Brückenau Wildflecken. Jetzt noch 6 Kilometer Rückstau plus 16 Minuten. Viertelstunde plus auf der A8 München Richtung Salzburg, zwischen Rosenheim West und Rohrdorf, 5 Kilometer Stau. Und in der Gegenrichtung zwischen Fraßdorf und Rosenheim, 7 Kilometer Stau plus 37 Minuten. Die neuesten Blitzer bayernweit nur bei uns in Röhrnbach auf der B12, B16 bei Manching und in Fronten die Achtalstraße. Habt ihr noch was gesehen, Staus und Blitzer? Gerne kostenlos melden 0800 994 9000.

Antenne Bayern mit Michael Schulte am Samstag für euch. Herzlichen Glückwunsch zum Geburtstag. Heute feiert die USA nämlich ihren 250. Birthday. Natürlich, da sind die ganz patriotisch, man kennt das aus dem Fernsehen, da sind dann große Ansprachen. Wir feiern das jetzt mit euch in der nächsten Viertelstunde einfach mal.

musikalisch ab. Ich habe nämlich gleich noch One Republic mit dabei aus Colorado mit Counting Stars. Dante Thomas, der kommt aus Kalifornien. Und auch Guns N' Roses haben sich in den USA gegründet, in L.A. Und 1990

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0: teilweise relativ kräftigen Wind mit dabei, der sich etwas kühler anfühlen lässt. Morgen immer mal wieder kurze Schauer, ab und zu auch ein Gewitter, aber größtenteils ist es eigentlich okay. Höchstwerte 21 Grad im Frankenwald, 27 bis 29 Grad am Untermain und am Bodensee.
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2: Um 17 Uhr mit Yves Simon. Ein schönes Wochenende euch. Einen gelben Zettel vom Arzt schon für den ersten Krankheitstag. Das könnte die sowieso schon vollen Hausarztpraxen bei uns im Freistaat zusätzlich belasten. Die bayerische Gesundheitsministerin Gerlach hat deswegen heute in Würzburg dafür geworben, mehr KI in der Medizin zu nutzen. Allerdings nicht nur, um den ganzen Verwaltungskram zu vereinfachen, sondern auch, um bei Diagnosen zu helfen. Die KI kann zum Beispiel Auffälligkeiten in Röntgen- oder auch in CT-Bildern früh erkennen. Die Bundesregierung plant für das nächste Jahr Schulden von über 200 Milliarden Euro. Laut Finanzministerium sollen aber gleichzeitig alle Ressorts jeweils 1% einsparen. Finanzhilfen und Steuervergünstigungen werden gekürzt, außerdem Reformen in den Sozialversicherungen vorangetrieben. Der Haushalt wird wahrscheinlich Ende November vom Bundestag beschlossen. Bis dahin sind noch Änderungen möglich. Popstar Taylor Swift und Football-Profi Travis Kelce sind verheiratet. Das Paar hat sich im New Yorker Madison Square Garden das Ja-Wort gegeben. Just Married steht auch an den großen Leuchttafeln außen an der Halle. Medienberichten zufolge waren rund 1000 Gäste geladen, darunter wohl die Musikerkollegen Jennifer Lopez und Ed Sheeran und auch die Schauspieler Hugh Grant und Ethan Hawke. Bei der Fußball-WM geht es heute mit den ersten Achtelfinalspielen weiter. Dabei trifft Deutschland Bezwinger Paraguay um 23 Uhr auf Vize-Weltmeister Frankreich. Mit Gastgeber Kanada bekommt es vorher schon um 19 Uhr mit dem Halbfinalisten von 2022 zu tun, mit Marokko. Antenne Bayern-Reporter Thomas Thonfeld, Frankreich und Marokko gelten als Favoriten, aber das muss nichts heißen.
3: Ja, definitiv. Es hat ja bei dieser WM schon Überraschungen gegeben, wenn wir nur daran denken, dass wir, glaube ich, alle heute Abend die deutsche Mannschaft im Achtelfinale gegen Frankreich erwartet hatten und nicht Paraguay. Dazu kommt die extreme Hitze, die am Spielort in Philadelphia erwartet wird. Also das wird kein Selbstläufer für die Franzosen. Genau wie für Marokko, die individuell schon klar besser besetzt sind als Kanada. Aber der Achtelfinaleinzug, der hat im Land des Mitgastgebers für eine kleine Euphoriewelle gesorgt.
2: Das trendet gerade online. Eine Giftspinne, die sich gerade auch in Deutschland ansiedeln will, die Nosferatu-Spinne. Eigentlich gab es die Viecher bisher nur im Mittelmeerraum, aber inzwischen finden es die Spinnen auch bei uns in Bayern ganz nett. Giftspinne, das lässt natürlich viele aufhorchen. Gefährlich wäre ein Biss aber eher nicht. Eher sowas wie ein Wespenstich. Trotzdem ist das jetzt nichts, was wir hier eigentlich brauchen.
4: Oh Gott, ich will gar nicht dran denken.
5: Kleine süße Kaninchenbaby.
0: Oh Gott. Das Antenne Bayern Verkehrszentrum 2 nach 5. Wir wollen, dass ihr gut ankommt. Achtung, es starten heute mehrere Bundesländer so richtig in die Ferien. Wenn ihr gerade unterwegs durch den Freistaat seid, herzlich willkommen. Es staut sich aber schon ein bisschen auf der A8 München Richtung Salzburg zum Beispiel. Zwischen Rosenheim West und Rohrdorf 5 Kilometer. Sommerferien, Stau 22 Minuten länger. Auch in der Gegenrichtung staut es sich. 7 Kilometer zwischen Fraßdorf und Rosenheim. 38 Minuten braucht ihr hier durch. Achtung, Fahrzeugteile liegen auf der A73 Suhl Richtung Nürnberg zwischen Breitenbüßbach Süd und dem Kreuz Bamberg. Die neuesten Blitzer bayernweit nur bei uns auf der A7 bei Wörnitz, unter Thiengau auf der Eitranger Straße und auf der B16 bei Manching im 60er Bereich. Habt ihr noch was gesehen? Staus oder Blitzer oder sonstigen Sommerferienverkehr? Sagt uns gern Bescheid, kostenlos 0800 994 9000.
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0: Und Sommerfeeling im Radio natürlich. Gleich mit Rockmama Pink. Ein Antenne Bayern Millennium Hit ist es. Dazu gibt's Soul Asylum. Flashback zurück in die 90er und frisch verheiratet Taylor Swift.

0: nach 5, Samstagnachmittag. Und jetzt wird's fränkisch auf ein Denny Bayern. Am Sonntag wird nämlich, also morgen, ein uralter Frankenfehler behoben. Zum Tag der Franken kommt Mittelfranken, meine Heimat, endlich in die Frankenhymne. Und jetzt denkt ihr euch vielleicht so, hä, was erzählt denn der? Das war da bisher gar nicht drin. Nein, das war bis jetzt nicht drin. Der Dichter saß damals nämlich auf dem Staffelberg. Von dort sieht man halt Ober- und Unterfranken, Mittelfranken, ein bisschen weit weg. 300 Vorschläge gab's für die neue Strophe und jetzt noch einen zusätzlichen vom Ministerpräsidenten Markus Söder persönlich.
1: In Franken lebt ein Superman, den jeder liebt und kennt. Ein Nürnberger und ein Club-Fan auf TikTok voll im Trend. Fallerie, Fallera, Fallerie, Fallera, der Herr Ministerpräsident.
0: Ja, das Ende ist klar. Endet gefühlt mit Lang lebe Markus Söder, ne?
1: Ach so. Oh, das wäre mir jetzt gar nicht aufgefallen. Aber dann probiere ich es halt morgen noch einmal.
0: Ja, ist es ja noch ein bisschen Zeit.
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7: 17.30 Uhr, jetzt für euch das schnelle Update aus dem Antennebahn-Verkehrszentrum. Wird langsam weniger auf den Straßen. Die A8 München Richtung Salzburg, hier haben wir noch 18 Minuten plus zwischen Rosenheim West und Rohrdorf, 5 Kilometer Stau. Gegenrichtung, da sind es 35 Minuten, damit der längste Stau heute Nachmittag zwischen Fraßdorf und Rosenheim, 6 Kilometer. Und Achtung, immer noch mehrere Plastikteile auf der A9 München Richtung Nürnberg, zwischen Ingolstadt Süd und Ingolstadt Nord. Die neuesten Blitzer, bayernweit nur bei uns. Einer steht in Burghausen auf der Berchtesgadener Straße. Auf der A8 wird geblitzt bei Theißendorf im 80er-Bereich und in Pfronten auf der Achtalstraße. Habt ihr noch was gesehen? Staus und Blitzer? Gerne kostenlos melden 0800 994 9000.

Blinding Lights auf Antenne Bayern, Samstagnachmittag, und die Fußball-Weltmeisterschaft läuft ja theoretisch noch. Also klar, Deutschland ist raus, aber Paraguay hat heute Abend die Möglichkeit, Frankreich aus dem Turnier zu kegeln. Ist die Frage, ob das wirklich passiert, natürlich, klar. Und dann spielen heute um 19 Uhr auch noch Kanada gegen Marokko. Also zwei eigentlich echt ganz coole Spiele. Wenn man nicht weiß, was man sonst machen soll bei dem Wetter, dann kann man da natürlich gerne mal reinsappen. Ansonsten sind viele heute Abend unterwegs im Biergarten und wir wünschen euch einen fantastischen Abend. Egal, was ihr vorhabt, wir sind dabei mit Bayerns bester Musik, gleich mit dem Flashback von Mr. Big. Und das hier ist der aktuelle Song von Jennifer Lopez und David Guetta, Save Me Tonight, Bayerns.

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7: Das Antenne Bayern-Wetter. Heute Abend ist es noch richtig schön sonnig in weiten Teilen des Freistaats. Wir messen gerade in Arnstein in Unterfranken und in Aidenbach in Niederbayern 25 Grad, Lindenberg im Allgäu 24 Grad. Am besten nochmal raussetzen, entweder Balkon, Terrasse, Garten, je nachdem, was ihr habt. Denn morgen, da wird es deutlich unbeständiger. Schauer und Gewitter sind jederzeit möglich und das Ganze aber trotzdem bei relativ milden Temperaturen zwischen 21 Grad im Frankenwald und bis 29 am Untermain.
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7: Um 18 Uhr mit Yves Simon. Guten Abend. Bayerns Gesundheitsministerin Gerlach sieht großes Potenzial für künstliche Intelligenz in der Medizin. Die CSU-Politikerin hat heute auf einer Ärztetagung in Würzburg erklärt, KI könne in ihren Augen schon heute Auffälligkeiten in Röntgenbildern erkennen und so bei der Früherkennung von Krebs oder auch zum Beispiel Herz-Kreislauf-Erkrankungen helfen. Die medizinische Verantwortung bleibt aber weiter bei den Ärztinnen und Ärzten. Und außerdem meint Gerlach, auch zum Beispiel, wenn jetzt dann die Krankschreibung, also die, dass wir uns am ersten Tag beim Arzt schon einen Attest holen müssen, wenn diese Regelung kommt, dann könne die KI dabei helfen, dass die Mediziner es ein bisschen leichter haben mit der ganzen Bürokratie. Ex-Bundeskanzler Helmut Kohl hat den Deutschen mal blühende Landschaften versprochen. Heute aber formuliert es Kanzler Merz ein bisschen anders, auch ein bisschen nüchterner. Beim Landesparteitag der nordrhein-westfälischen CDU in Düsseldorf hat Merz heute diesen Satz hier fallen lassen.
9: Die besten Jahre Deutschlands liegen nicht hinter uns, liebe Freundinnen und Freunde. Es liegen, wenn wir es richtig machen, sehr gute Jahre vor uns. Und genau darum geht es jetzt.
7: Merz steht gerade vor allem in der Kritik, weil viele Vorhaben seiner schwarz-roten Koalition noch nicht umgesetzt sind. Die AfD-Vorsitzenden Weidel und Chrupalla sind heute im Amt bestätigt worden. Beim Bundesparteitag in Erfurt hat Weidel 81,3% der Delegiertenstimmen bekommen. Das ist gut 1 Prozentpunkt mehr als bei der letzten Vorstandswahl im Juni 2024. Vorher schon hatten die Delegierten mit 70% Co-Chef Chrupalla wieder gewählt. Er hat im Vergleich zur Wahl vor 2 Jahren fast 13 Prozentpunkte eingebüßt. Weder Weidel noch Chrupalla hatten einen Gegenkandidaten. In ihren Reden anschließend haben dann beide auf die letzten Wahlerfolge und die hohen Umfragewerte für die AfD hingewiesen. Ich bin bereit. Jürgen Klopp hat erklärt, dass er neuer Bundestrainer werden möchte. Der DFB hat ja auch schon Gespräche mit dem 59-Jährigen bestätigt. Momentan steht der Ex-Liverpool-Coach ja bei Red Bull unter Vertrag. Viele holen sich gerade extra noch ein Magenta-Abo, weil Klopp da ja doch für die restliche WM als Experte unterwegs ist. Zum Beispiel, wenn heute Abend dann auch Paraguay, der Deutschland-Bezwinger, gegen Frankreich im Achtelfinale spielt. Das trendet gerade online. Der britische Prinz Harry, der reist nämlich nächste Woche ohne seine Frau Meghan und die beiden Kinder nach London. So macht es zumindest im Netz die Runde. Die Reise ist bestätigt, aber ob die Family dabei ist, das ist noch ein bisschen unklar. Anlass sind mehrere Termine rund um die Invictus Games für die kriegsversehrten Veteranen, die Harry ja ins Leben gerufen hat. Das Verhältnis zu den Royals gilt als hoch belastet. Trotzdem hat Harry viele Fans und nicht wenige schreiben, bring Meghan und die Kinder doch mit nach Europa. Nehmen Sie nur nicht mit nach London, denn Familie Familie ist schließlich wichtig zur Unterstützung. 6:03. Wir schauen ins Antenne Bayern Verkehrszentrum. Wir wollen, dass ihr gut ankommt. Und heute starten gleich mehrere Bundesländer in die Sommerferien. Deswegen viel los im Freistaat. Die wichtigsten Meldungen ab einem Zeitverlust von 15 Minuten oder mehr. A96 Lindau in Richtung München. Hier aktuell ein Zeitverlust, weil hier die Höhenkontrolle ausgelöst wurde. Sprich, der Tunnel Eching ist momentan dicht. Die Ampel ist rot. Hier ist die Polizei schon auf der Anfahrt. A8 Salzburg Richtung München zwischen Fraßdorf und Rosenheim. 5 Kilometer Stau, dauert 25 Minuten länger. Und die A73 Feucht Richtung Nürnberg zwischen Nürnberg-Münchner Straße und Nürnberg-Hafen Süd. Da sind Gegenstände auf der Fahrbahn. Die neuesten Blitzer bayernweit nur bei uns. Unterfranken, A7 Würzburg, Fulda, Bad Kissingen, Obertulba. A8 am

0: München, Fahrt Richtung Salzburg. Und dann haben wir noch im Allgäu einen Blitzer und der Thiengau Aitracher Straße. Staus und Blitzer meldet ihr gerne kostenlos 0800 994 9000. Gute Fahrt.
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6: 6:01, hier ist das Antenne Bayern Verkehrszentrum mit Yves Simon. Wir wollen, dass ihr gut ankommt. Einige Bundesländer starten gerade in die Sommerferien, deswegen ist einiges los bei uns im Freistaat. Staus deswegen, weil es einige gibt, erst ab einer Länge bzw. Wartezeit von 15 Minuten. A8 Salzburg Richtung München zwischen Fraßdorf und Rosenheim. Hier haben wir aktuell 5 Kilometer Stau, das dauert hier 23 Minuten länger. A9 München Richtung Nürnberg zwischen Lenting und der Raststätte Köschinger Forst. Hier gerade ein Unfall passiert, der Stau baut sich auf. A96 Lindau Richtung München zwischen Windach und Inning am Ammersee 6 Kilometer, 18 Minuten länger. B11 Mittenwald Richtung Wolfratshausen zwischen Walchensee und Urfeld. Hier ist es zwar nur 1 Kilometer, aber das ist hier sehr, sehr hartnäckig wegen der Grenzkontrollen, dauert über eine halbe Stunde länger. Und B470 Pegnitz Richtung Forchheim zwischen Tüchersfeld und Sachsenmühle. 3 Kilometer Stau, Wartezeit eine halbe Stunde. Die neuesten Blitzer bayernweit nur bei uns. Oberpfalz, B14 Höhe Schneidenbach. Oberbayern, B3 88 bei Erding und Greinau an der Alpspitzstraße steht auch noch einer. Habt ihr noch was, Stau oder Blitzer? Dann klingelt kostenlos durch bei uns 0800 994 9000. Kommt gut und sicher an.
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1: Das Antenne Bayern-Wetter, perfekt der Abend jetzt noch, um schnell nochmal zur Eisdiele zu gehen nach dem Abendessen und sich eins zu holen. Ist richtig schön sonnig noch, Hof in Oberfranken 21 Grad, Traunstein in Oberbayern 23, Neutraubling in der Oberpfalz 25 Grad. Also heute nochmal ausnutzen, denn im Laufe der Nacht können schon die ersten Schauer bei uns im Freistaat ankommen. Es geht runter auf 17 bis 11 Grad und morgen dann deutlich ungemütlicher. Immer wieder mal kann es nass von oben runterkommen, aber an den Temperaturen ändert sich wenig. Es bleibt mild, 21 Grad bis 29 Grad.
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1: Um 19 Uhr mit Yves Simon. Schönen guten Abend. In Dietersburg im Landkreis Rottal in den Niederbayern. Da ist eine Autofahrerin mit Kind unterwegs gewesen und das, obwohl sie vorher Cannabis geraucht hat offensichtlich. Sie hat einen Unfall verursacht und laut Polizei war der Wagen mit ihr und dem 6-Jährigen von der Straße abgekommen, hat sich dann mehrfach überschlagen. Die Fahrerin wurde leicht verletzt, dem 6-jährigen Mitfahrer ist aber zum Glück nichts passiert. Eine erste Diagnose zeigt einen Drogentest, da ist Cannabis im Spiel. Eine Blutprobe, die wird gerade noch ausgewertet. Die AfD wird auch weiterhin vom Spitzenduo Alice Weidel und Tino Chrupalla geführt. Beim Bundesparteitag der AfD heute in Erfurt sind beide für 2 weitere Jahre im Amt bestätigt worden. Und den Parteitag in Erfurt, da gibt es heute auch massive Proteste gegen die AfD. Dazu Chrupalla.
3: Parteitage abzuhalten ist unser grundsätzlich verbrieftes Recht. Es gibt keine friedlichen Sitzblockaden. Diese Chaoten sind das letzte Aufgebot unserer parteipolitischen Konkurrenz. Wenn sie sagen, Demokratie leben, meinen sie in Wirklichkeit Demokratie stören.
1: Viele der 15.000 bis 20.000 Demonstranten wollten die Delegierten an der Anreise hindern. Die meisten von ihnen waren allerdings schon vor Sonnenaufgang da, sodass der Parteitag am Vormittag starten konnte. Bundeskanzler Merz hat US-Präsident Trump zum 250. Jahrestag der Unabhängigkeit der Vereinigten Staaten gratuliert und die besondere Verbundenheit zwischen Deutschland und den USA hervorgehoben. In dem Telefonat hat Merz außerdem angekündigt, dass Deutschland mehr Verantwortung innerhalb der NATO übernehmen wird. Am Montag startet ja ein NATO-Gipfel und Trump moniert regelmäßig, dass Europa sich zu wenig engagiert. In den USA wird der Jubiläumstag mit vielen Paraden gefeiert. In Washington, da mussten allerdings auch einige Teile der Veranstaltungen wegen der extremen Hitze abgesagt werden. Bei der Fußball-WM beginnen heute die Achtelfinals und eigentlich hätte ja heute ein großes Spiel für die deutsche Mannschaft angestanden. Jetzt aber trifft halt Paraguay auf Mitfavorit Frankreich. Da geht's dann in Philadelphia erst um 23 Uhr los. Und jetzt gerade ist schon Anpfiff zwischen Co-Gastgeber Kanada und Marokko. Das Spiel findet in Houston statt. Das trendet gerade online. Taylor Swift-Fans hängen jetzt gerade am Handy und checken den Insta-Account ihres Idols, denn bisher gibt's immer noch keine Fotos von der Hochzeit zwischen Taylor und ihrem Mann, dem Footballstar Travis Kelce. Die Swifties gehen allerdings ganz fest davon aus, dass sie jetzt gleich oder jetzt schon gepostet sind um 13 Uhr Ortszeit in New York, also 19 Uhr bei uns. Die 13, das ist nämlich die Zahl von Taylor Swift. Sie hat am 13. Dezember Geburtstag und auch ihr Debütalbum. Das ist eng mit der 13 verbunden, denn nach 13 Wochen hatte es Goldstatus erreicht. Und es ist bekannt, dass Taylor sehr auf solche Details achtet. 7:03, wir sind im Antenne Bayern Verkehrszentrum. Wir wollen, dass ihr gut ankommt. A8 Salzburg Richtung München zwischen Aachen-Mühle und Rosenheim. Hier 5 Kilometer Stau, dauert laut Antenne Bayern Echtzeit 22 Minuten länger. Wechseln wir nach Oberfranken, B470 Pegnitz Richtung Forchheim zwischen Tüchersfeld und Sachsenmühle. Da haben wir aktuell 3 Kilometer Stau. Die neuesten Blitzer bayernweit nur bei uns. A7 Höhe Wörnitz, Stadtgebiet München. Am Mitterfeld steht einer aufgebaut. Und dann schauen wir noch ins Allgäu in Fronten. An der Achtalstraße wird auch noch geblitzt. Habt ihr noch was, Stau oder Blitzer? Dann ruft gerne an. Kostenlos geht das unter 0800 994 9000. Gute Fahrt.
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6: Zwei Minuten nach halb acht, hier ist das Antenne Bayern Verkehrszentrum mit Yves Simon. Wir wollen, dass ihr gut ankommt. Wir schauen auf die A8 Salzburg in Richtung München zwischen Aachenmühle und Rosenheim. Da haben wir aktuell einen Stau. 4 Kilometer ist er lang und laut Antenne Bayern Echtzeit dauert es 17 Minuten länger. A93 Hof-Weiden zwischen Selb-Nord und Höchstädt. Hier in beiden Richtungen Vorsicht, Personen auf der Fahrbahn. Und nochmal Personen auf der A95 München-Garmisch-Partenkirchen zwischen Schäftlarn und Wolfratshausen. Hier ist es nur eine Person, steht hier. So, die neuesten Blitzer noch bayernweit nur bei uns. Schauen wir nach Oberbayern, B12 bei Hohenlinden. Oberpfalz, Stadtgebiet Regensburg. An der Burg-Weintinger Straße wird geblitzt und auch in Kempten im Allgäu am Adenauer. Staus und Blitzer kostenlos melden, geht ganz einfach. 0800 994 9000. Gute Fahrt.

0: Das Antenne Bayern-Wetter. Heute Nacht kommen bei uns im Freistaat mehr Wolken an und dann kann es auch nass werden. Aktuell haben wir aber noch Temperaturen um 25 Grad in Dettelbronn in Unterfranken, Nersingen in Schwaben und Neumarkt in Oberbayern. 23 Grad, also Neumarkt St. Veit. Heute Nacht geht's runter auf 17 bis 11 und ja, morgen dann deutlich ungemütlicher. Es kann immer wieder mal Regen geben. Allerdings, es bleibt auch ziemlich mild bei 21 bis 29 Grad.
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0: Um 20 Uhr mit Yves Simon. Schönen guten Abend. Allmächt, morgen steht der Tag der Franken an und viele machen sich schon mal bereit und legen die Tracht raus. Vor 20 Jahren wurde der Tag der Franken mit einem Landtagsbeschluss eingeführt, um die Vielfalt Frankens zu feiern. Bayern-Reporterin Birgit Behringer in Mittelfranken.
2: Ja, diesmal in Treuchtlingen. Besonders gespannt sind viele auf die neue, die siebte Strophe des Frankenlieds der Mittelfränken.

0: Thüringische Bezirkstagspräsident Peter Daniel Forster hatte zu einem Wettbewerb aufgerufen mit großer Resonanz.
1: Die Menschen haben sich mit ihrer Umgebung auseinandergesetzt. Was könnte für Mittelfranken auch typisch sein?
0: Die Strophe wird morgen erstmals vorgestellt. Hintergrund ist, dass Mittelfranken im Frankenlied bis jetzt nicht vorkommt.
2: Der Großmarkt in Stuttgart ist der drittgrößte Handelsplatz für frische Waren in Deutschland. Und genau dort hat es einen großen Brand gegeben. Mittlerweile hat die Feuerwehr alles weitgehend zumindest nach 16 Stunden gelöscht. Aber die Löscharbeiten waren sehr schwierig. Viele Gebäude sind einsturzgefährdet. Einen Brand in dieser Größenordnung hat es in Stuttgart in den letzten Jahren nicht gegeben, heißt es von der Feuerwehr. Angaben zum Schaden und auch zur Brandursache gibt es noch nicht. Nach dem Sensationssieg von Jan-Lennard Struff hat es auch Tennis-Profi Alexander Zverev, der French Open-Sieger, ins Achtelfinale von Wimbledon geschafft. Mit einem Dreisatzsieg hat er es geschafft. Wie es jetzt weitergeht, wird sich dann zeigen. Auf dem Heiligen Rasen in London ist Zverev noch nie übers Achtelfinale hinausgekommen. Apropos Achtelfinale bei der Fußball-WM, da läuft das erste Spiel. Auch ein Achtelfinale zwischen Kanada und Marokko. In der Halbzeit, also kurz vorher, hat es noch 0:0 gestanden zwischen Co-Gastgeber Kanada und Marokko. Später um 23 Uhr trifft dann noch Deutschland-Besieger Paraguay auf Frankreich. Das trendet gerade online. Eine Schlange, die ein Landwirt diese Woche auf seinem Grund in Bremervörde entdeckt hat. Das Tier hat jetzt nicht gerade heimisch ausgesehen und ist auch noch 1,20 Meter lang. Deswegen hat der Landwirt dann die Feuerwehr gerufen und die wiederum hat Experten verständigt. Da war dann schnell klar, das ist ein Königspython. Die sind zwar weder giftig noch angriffslustig, aber trotzdem ist die Schlange dann natürlich in eine Auffangstation gebracht worden. Nach Lüneburg offenbar wurde sie ausgesetzt, wie sich herausgestellt hat. Die Polizei ermittelt jetzt jedenfalls. 7:58, das Antenne Bayern Verkehrszentrum. Wir wollen, dass ihr gut ankommt. A8 Stuttgart-München zwischen Günzburg und Burgau. Personen auf der Fahrbahn. Und die neuesten Blitzer bayernweit nur bei uns. Oberpfalz B14 bei Schneitenbach. Dann haben wir noch einen Blitzer in Pfronten im Allgäu. Genauer gesagt an der Achtalstraße und Oberpfalz Regensburg-Burg-Meintinger Straße. 0800 994 9000, euer Draht ins Antenne Bayern Verkehrszentrum. Kostenlos. Gut.
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0: Heigo, Khalid und Griffin mit Save My Love.
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0: mit 18 noch im Bett bei den Eltern schlafen. Ein unfassbares Reel geht gerade viral. 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Azubi Basti, du hast schon dein eigenes Bett, oder?
1: Ja, ich mache mir zurzeit sogar ab und zu selber meine Brotzeit.
0: Ist nicht wahr.
1: Ja, aber mal im Ernst, also das Reel ist echt der Oberhammer. Also die Mama verzögert von ihrem volljährigen Sohn, der einfach nicht auf dem Bett rausbog. 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
2: Jetzt ist es aber so, dass der Diablo das erste Mal eine Freundin hat. Und meine Frage ist jetzt, also wie handhabt ihr das im Familienbett, wenn euer Kind einen Partner oder eine Partnerin hat?
0: Also bitte, das ist doch Comedy. Ja,
1: ich kann mir das auch nicht vorstellen. Ja. Aber die anderen, die reagieren da ganz ernst drauf. Ich habe jetzt mal die Mama angeschrieben und sie will uns gerne ein Interview geben. Montag früh sind wir verabredet bei uns auf Antenne Bayern.
0: Und wenn die Story wirklich stimmt, dann wollen wir natürlich auch den Sohn hören.
1: Aber hallo.
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5: Das Antenne Bayern Verkehrszentrum. Wir wollen, dass ihr gut ankommt. Erstmal die ganz wichtige Meldung. Vorsicht auf der A93 Regensburg Richtung Holledau zwischen Elsendorf und dem Dreieck Holledau. Hier kommt ein Falschfahrer entgegen. In beiden Richtungen hier bitte Vorsicht. A93 Regensburg Richtung Holledau. So die Meldung zwischen Elsendorf und dem Dreieck Holledau. Ein Falschfahrer unterwegs. Sonst auf den Autobahnen alles ruhig. Wir schauen auf die B11 Mittenwald Richtung Wolfratshausen. Stau zwischen Walchensee und Urfeld. 10 Minuten dauert es länger. Eine Sperrung auf der B286 und zwar bei Bad Brückenau Richtung Schweinfurt. Kurz nach der Ausfahrt von der A7 ist die Bundesstraße hier gesperrt. B470 Pegnitz Richtung Forchheim haben wir noch. Stau zwischen Tüchersfeld und Sachsenmühle. Hier dauert es etwa eine halbe Stunde länger. Die neuesten Blitzer bayernweit nur bei uns. Auf der A7 bei Wörnitz steht einer. Dann wird geblitzt auf der B13 in Eichstätt und es steht einer in München auf der Ackermannstraße. Wenn ihr noch was habt, Staus oder Blitzer, meldet es uns immer gerne kostenlos unter der 0800 994 9000.
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0: das Antenne Bayern Wetter. In der Nacht ziehen ein paar mehr Wolken auf bei uns, vor allem im nördlichen Teil Bayerns, und im Osten fällt bis zum Morgen etwas Regen, sonst ist es freundlich. Morgen erwarten uns häufiger Schauer und Gewitter und es wird recht windig. Von Montag bis Mittwoch scheint im Westen öfter die Sonne, im Osten ist es unbeständiger. Die Temperaturen ändern sich kaum, weiter 21 bis 28 Grad maximal.
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0: Mit Justin Hamm, grüß Gott. Vor rund einem Jahr wurden Neuschwanstein und drei weitere Königsschlösser zum UNESCO-Welterbe. Und das Fazit fällt positiv aus. Bayern-Reporterin Katrin Steinberger in Oberbayern.
2: Alle notwendigen Bedingungen sind erfüllt, sagt das zuständige Finanzministerium. Es gibt feste Besucherzahlen, damit die Schlösser nicht überrannt werden. Einheimische werden besser eingebunden. Kommunen, Touristiker und Experten tauschen sich eng untereinander aus. Vor rund einem Jahr hat die UNESCO das Schloss Neuschwanstein, Schloss Linderhof und das neue Schloss Herrenchiemsee zum UNESCO-Weltkulturerbe ernannt.
0: Die AfD wird auch künftig vom Spitzenduo Alice Weidel und Tino Chrupalla geführt. Beim Bundesparteitag in Erfurt wurden beide für 2 Jahre im Amt bestätigt. Rings um den Parteitag gab und gibt es massive Proteste gegen die AfD. Jörg Ratsch, wie lief der Tag denn bisher?
3: Die AfD hat ihr Programm ohne Probleme hier durchziehen können. Extrem frühe Anreise unter massivem Polizeischutz, Wahl der Chefposten wie geplant erledigt und sich geschlossen zeigen vor den anstehenden Landtagswahlen. Die Rechtsaußenpartei jedenfalls zeigt sich zufrieden. In Erfurt demonstrierten Zehntausende. Hier drinnen wurde das Treffen nur zwischendurch von plötzlich lauter Star Wars Musik gestört. Irgendjemand hatte Bluetooth-Boxen im Saal versteckt und diese dann aktiviert.
0: An

0: Aus Flughäfen kommt es wegen des neuen EU-Grenzsystems aktuell zu deutlich längeren Wartezeiten. Das EES-System erfasst seit Oktober bei Einreisenden aus Nicht-Schengen-Ländern biometrische Daten. Das dauert deutlich länger als früher. Der Europäische Flughafenverband fordert, die Kontrollen in den Sommerurlaubsmonaten Juli und August vollständig aussetzen zu dürfen. Vor dem diesjährigen Oktoberfest gibt es unter den Wirten großen Streit, nun mit Konsequenzen. Alexander Egger verzichtet auf den Standplatz für seine Münchner Stuben. Egger hatte sich für größere Zelte beworben, aber keinen Zuschlag bekommen. Zuletzt klagte er gegen das Vergabesystem. Für die Münchner Stuben muss nun kurzfristig Ersatz her. Und das ist nicht einfach, denn der Aufbau hat schon begonnen. Der dänische Radstar Jonas Vingegaard ist mit einem Sieg in die diesjährige Tour de France gestartet. Der 29 Jahre alte zweimalige Tour-Champion war bei Mannschaftszeitfahren über 19,6 Kilometer für sein Visa-Team in Barcelona der schnellste Mann. Am Ende hatte der Giro-Sieger 12 Sekunden Vorsprung auf Top-Favorit Tadej Pogacar aus Slowenien. Und das trendet gerade online. Nico Schlotterbeck, der DFB-Profi, hatte sich nach dem WM-Aus des deutschen Teams ja bei Insta gemeldet und geschrieben: Ich bin enttäuscht, leer und weiß ehrlich gesagt nicht, wie ich das alles verarbeiten soll. Dafür gibt es ungebrochen mentale Unterstützung von den Fans. Einige schreiben auch, dass sie es mutig finden, das zuzugeben. Schlotterbeck hatte sich ja im Spiel gegen die Elfenbeinküste am linken Sprunggelenk verletzt. Die Fans meinen deshalb, Schlotti kann nichts für das frühe WM-Aus. Das Antenne Bayern Verkehrszentrum. Wir wollen, dass ihr gut ankommt. Vorsicht aktuell auf der A99 München-Ostumfahrung in Richtung Norden. Zwischen Aschheim-Ismaning und dem Kreuz München-Nord liegt ein größerer Gegenstand auf der mittleren Spur. Auf der B470 Pegnitz Richtung Forchheim dauert es länger zwischen Tüchersfeld und Sachsenmühle-Staun. Hier die Wartezeit etwa eine halbe Stunde. Die neuesten Blitzer bayernweit nur bei uns. Auf der A7 bei Wörnitz steht einer. Dann wird geblitzt auf der B13 in Eichstätt und es steht einer in München auf der Ackermannstraße. Wenn ihr noch was habt, Staus oder Blitzer, meldet es uns immer gerne kostenlos unter der 0800 994 9000.
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Das Antenne Bayern Verkehrszentrum. Wir wollen, dass ihr gut ankommt. Auf der A73 Nürnberg Richtung Bamberg zwischen Forchheim Nord und Buttenheim bitte aufpassen, da steht ein defektes Auto. Auf der B470 Pegnitz Richtung Forchheim zwischen Tüchersfeld und Sachsenmühle staut es sich auf 3 Kilometern. Es dauert hier etwa eine halbe Stunde länger. Und in der Gegenrichtung zwischen Muggendorf und der Abzweigung nach Gößweinstein hat es einen Unfall gegeben. Die Straße ist hier gesperrt. Allen unterwegs eine gute Fahrt. Die neuesten Blitzer bayernweit nur bei uns. Einer steht an der A7 bei Wörnitz, dann gibt es einen Blitzer an der B20 bei Tittmoning und ein Blitzer steht in München an der Ackermannstraße. Wenn ihr noch was habt, Staus oder Blitzer, meldet es uns immer gerne kostenlos unter der 0800 994 9000.

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4: Das Antenne Bayern Wetter. Es ziehen ein paar mehr Wolken auf, vor allem im nördlichen Teil Bayerns und im Osten fällt bis zum Morgen etwas Regen. Morgen erwarten uns häufiger Schauer und Gewitter und es wird recht windig. Von Montag bis Mittwoch scheint im Westen öfter die Sonne, im Osten ist es unbeständiger. Die Temperaturen ändern sich kaum, weiter sind es 21 bis 28 Grad maximal.
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4: Mit Florian Klaus. Grüß Gott. In Vilshofen bei Passau hat ein Vater seinem Sohnemann Fahrstunden gegeben, obwohl der dafür noch deutlich zu jung ist. Bayern-Reporter Christoph Kreis in Niederbayern.
5: Früh übt sich, sagt man ja, aber zu früh sollte man nicht üben. Bei ihrer Kontrolle stellt die Polizei fest, der Rollerfahrer, den wir hier haben, ist gerade mal 11 Jahre alt. Der Papa ist zwar auf dem Fahrrad nebenher gefahren und hat aufgepasst, aber weil der Schüler noch nicht strafmündig ist, könnte die Fahrstunde am Ende der Fahrlehrer zahlen.
4: Nach den angekündigten Reformen wirbt Bundeskanzler Merz für mehr Optimismus. Deutschland sei in den vergangenen Jahrzehnten vieles gelungen, sagte er beim CDU-Landesparteitag in NRW. Das Land habe sich auch immer wieder aus Krisen herausgearbeitet.
6: Die besten Jahre Deutschlands liegen nicht hinter uns, liebe Freundinnen und Freunde. Es liegen, wenn wir es richtig machen, sehr gute Jahre vor uns. Und genau darum geht es jetzt.
4: Auf Herausforderungen müsse mit Reformen reagiert werden und das tue die Bundesregierung gerade zum März. Und wir schauen zum Bundesparteitag der AfD nach Erfurt. Der ist heute von großen Protestaktionen begleitet worden. Die Polizei spricht von 30.000 Teilnehmenden, Veranstalter von 50.000. Es blieb weitgehend friedlich. Beim Parteitag selbst wurden Alice Weidel und Tino Chrupalla als AfD-Spitzenduo bestätigt. Während Weidel im Vergleich zur letzten Wahl zulegte, gab es für Chrupalla einen Dämpfer. Bayerns Gesundheitsministerin Gerlach sieht großes Potenzial für künstliche Intelligenz in der Medizin. Die CSU-Politikerin hat auf einer Ärztetagung in Würzburg erklärt, KI könne schon heute Auffälligkeiten in Röntgenbildern erkennen und so bei der Früherkennung von Krebs- oder Herz-Kreislauf-Erkrankungen helfen. Die medizinische Verantwortung bleibe aber weiterhin bei den Ärztinnen und Ärzten. Bei der Fußball-WM steht Marokko als erstes Team im Viertelfinale. Mit 3:0 haben sie Co-Gastgeber Kanada aus dem Turnier geworfen. Und zum Tennis, nach dem Sensation

0: Sieg von Jan Lennart Struff hat es auch Deutschlands Nummer 1 Alexander Zverev ins Achtelfinale von Wimbledon geschafft. Gegen den US-Amerikaner Marcus Giron landete Zverev einen glatten Dreisatzsieg. Das trendet gerade online. Die Top-Fußballmeldung gerade: Jürgen Klopp ist bereit, Bundestrainer zu werden. Und jetzt wird im Netz wild diskutiert. Sind die Probleme mit einem neuen Trainer gelöst? Selbst wenn er Klopp heißt? Viele finden, es ist eine gute Nachricht. Klopp selbst sagt, das wird alles noch ein bisschen dauern. Die Gespräche mit dem DFB und auch mit seinem jetzigen Arbeitgeber Red Bull. Denn der muss ihn erstmal gehen lassen. Das Antenne Bayern Verkehrszentrum. Wir wollen, dass ihr gut ankommt. Auf der B11 Wolfratshausen Richtung Mittenwald zwischen Kochel am See und Urfeld staut es sich auf 3 Kilometern. Es dauert hier etwa 20 Minuten länger. Und auf der B470 Forchheim Richtung Pegnitz zwischen Muggendorf und der Abzweigung nach Gößweinstein hat es einen Unfall gegeben. Die Straße ist hier gesperrt. Allen unterwegs eine gute Fahrt. Die neuesten Blitzer bayernweit nur bei uns. Einer steht an der A7 bei Obertulba, dann gibt's einen Blitzer an der B13 bei Eichstätt und einer steht noch an der B20 bei Arnschwang. Wenn ihr noch was habt, Staus oder Blitzer, meldet es uns immer gerne kostenlos unter der 0800 994 9000.
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4: Das Antenne Bayern Verkehrszentrum. Wir wollen, dass ihr gut ankommt. Auf der A3 Nürnberg-Passau zwischen Wörth an der Donau Ost und Kirchroth bitte aufpassen, und zwar in beiden Richtungen, das sind Personen auf der Fahrbahn. Auf der A73 Nürnberg Richtung Bamberg zwischen Forchheim Nord und Buttenheim steht außerdem ein defektes Auto auf der Straße. Und auf der B470 Forchheim Richtung Pegnitz zwischen Muckendorf und der Abzweigung nach Gößweinstein hat es einen Unfall gegeben. Die Straße ist hier gesperrt. Allen unterwegs eine gute Fahrt. Die neuesten Blitzer bayernweit nur bei uns. Einer steht an der A7 bei Wörnitz, dann gibt es einen an der A95 bei Eschenlohe und ein Blitzer steht an der B20 bei Tittmoning. Wenn ihr noch was habt, Staus oder Blitzer, meldet es uns immer gerne kostenlos unter der 0800 994 9000.
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0: Antenne Bayern Wetter. Es ziehen ein paar mehr Wolken auf, vor allem im nördlichen Teil Bayerns und im Osten fällt bis zum Morgen etwas Regen. Morgen erwarten uns häufiger Schauer und Gewitter und es wird recht windig. Von Montag bis Mittwoch scheint im Westen öfter die Sonne, im Osten ist es unbeständiger. Die Temperaturen ändern sich kaum, weiter sind es 21 bis 28 Grad maximal.
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0: Mit Florian Klaus. Grüß Gott. Fürs Goldboden-Volksfest in Straubing werden Maskrug-Künstler gesucht. Also für nächstes Jahr. Bayern-Reporterin Tanja Huger.
2: Auf dem Maskrug dieses Jahr sieht man zwei Ochsen und ihre Treiber, die mit dem Pflug den Festauszug anführen. Und jetzt geht's schon um den nächsten Steinkrug, also für 2027. Also was könnte da auf dem Gäuboden-Volksfest Maskrug stehen? Alle können mitmachen, Hobbymaler und Profimaler. Diese Steinkrüge sind ja richtige Sammlerstücke.
0: Die besten Jahre Deutschlands liegen nicht hinter uns. Mit diesen Worten hat Bundeskanzler Merz zu mehr Optimismus aufgerufen. Beim Landesparteitag der NRW-CDU hat er Kritikern des Reformkurses der Bundesregierung entgegengehalten.
3: Kulturpessimisten, Untergangspropheten, Nöler, Nörgler, Empörte, Berufskritiker, wegtreten. Wir gehen mit Zuversicht und Optimismus an die Arbeit und wir bringen unser Land wieder auf Kurs. Herzlichen Dank, liebe Freundinnen und Freunde.
0: Kritik hat es zuletzt besonders an der geplanten Verschärfung der Regeln für Krankschreibungen gegeben, teils auch aus den Regierungsparteien. Zehntausende Menschen haben in Erfurt gegen den AfD-Bundesparteitag in der Stadt protestiert. Laut Polizei ist die Lage weitgehend friedlich geblieben. Vereinzelt sei es zu kleineren Auseinandersetzungen gekommen, hieß es. Beim Parteitag selbst sind Alice Weidel und Tino Chrupalla an der Spitze der AfD bestätigt worden. Die Bundesärztekammer findet es gut, dass die Bundesregierung Tabak und bestimmte alkoholische Getränke stärker besteuern will. Aus ihrer Sicht sollten die Maßnahmen aber weitergehen. Auch die Steuern auf Bier und Wein sollten aus ärztlicher Sicht steigen, heißt es in einer Mitteilung. Damit solle verhindert werden, dass Leute darauf ausweichen, wenn etwa Spirituosen teurer werden. So könnte demnach der Alkoholkonsum insgesamt gesenkt werden. Der erste Viertelfinalist bei der Fußball-WM steht fest. Marokko hat Co-Gastgeber Kanada mit 3:0 geschlagen und steht damit in der nächsten Runde. In diesen Minuten startet außerdem das Spiel Paraguay gegen Frankreich. Die Südamerikaner haben Deutschland aus dem Turnier geworfen, gegen Frankreich sind sie aber der klare Underdog. Das trendet gerade online. Rudi Völler. Das Netz diskutiert darüber, wie es mit dem Sportdirektor des DFB nach dem Nagelsmann-Rücktritt weitergeht. Mehrere Medien schreiben gerade, dass auch Völler an den Rücktritt denkt. Die Fans sind gespalten. Da sind Kommentare wie, es gibt nur einen Rudi Völler. Andere finden aber, Völler hätte ein zu enges Verhältnis zu Nagelsmann und sollte auch Platz für neue Leute machen.

0: Das Antenne Bayern Verkehrszentrum. Wir wollen, dass ihr gut ankommt. Auf der A3 Nürnberg-Passau zwischen Wörth an der Donau Ost und Kirchroth bitte aufpassen, und zwar in beiden Richtungen, das sind Personen auf der Fahrbahn. Auf der A73 Nürnberg Richtung Bamberg zwischen Forchheim Nord und Buttenheim steht außerdem ein defektes Auto auf der Straße. Und auf der B470 Forchheim Richtung Pegnitz zwischen Muckendorf und der Abzweigung nach Gößweinstein hat es einen Unfall gegeben. Die Straße ist hier gesperrt. Allen unterwegs eine gute Fahrt. Die neuesten Blitzer bayernweit nur bei uns. Einer steht an der A7 bei Obertulba, dann gibt es einen Blitzer an der B20 bei Arnschwang und ein Blitzer steht an der B470 bei Höchstadt an der Aisch. Wenn ihr noch was habt, Staus oder Blitzer, meldet es uns immer gerne kostenlos unter der 0800 994 9000.
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0: mit 18. Noch im Bett bei den Eltern schlafen. Ein unfassbares Reel geht gerade viral. Antenne Bayern Leikermoser hier. Azubi Basti, du hast schon dein eigenes Bett, oder?
1: Ja, ich mache mir zurzeit sogar ab und zu selber meine Brotzeit.
0: Ist nicht wahr.
1: Ja, aber mal im Ernst, also das Reel ist echt der Oberhammer. Also die Mama verzählt von ihrem volljährigen Sohn, der einfach nicht aus dem Bett rausmag. Und jetzt setzt sie sogar noch einen drauf.
2: Jetzt ist es aber so, dass

0: Diablo das erste Mal eine Freundin hat. Und meine Frage ist jetzt, also wie handhabt ihr das im Familienbett, wenn euer Kind einen Partner oder eine Partnerin hat?
1: Also bitte, das ist doch Comedy. Ja.
2: Ich kann mir das auch nicht vorstellen. Ja. Aber die anderen, die reagieren da ganz ernst drauf. Ich habe jetzt mal die Mama angeschrieben und sie will uns gerne ein Interview geben. Montag früh sind wir verabredet bei uns auf Antenne Bar.
1: Und wenn die Story wirklich stimmt, dann wollen wir natürlich auch den Sohn hören.
2: Aber hallo.
3: Das Antenne Bayern Verkehrszentrum. Wir wollen, dass ihr gut ankommt. Auf der A3 Passau Richtung Nürnberg bitte aufpassen zwischen Eicher vom Wald und Iggensbach. Da ist eine Ölspur auf dem rechten Fahrstreifen. Allen unterwegs eine gute Fahrt. Die neuesten Blitzer bayernweit nur bei uns. Einer steht an der A8 bei Teißendorf, dann gibt's einen Blitzer an der B13 bei Eichstätt und ein Blitzer steht an der B388 bei Taufkirchen. Wenn ihr noch was habt, Staus oder Blitzer, meldet es uns immer gerne kostenlos unter der 0800 994 9000.

0: Das Antenne Bayern Wetter. Es ziehen mehr Wolken auf, vor allem im nördlichen Teil Bayerns und im Osten fällt etwas Regen. Tagsüber erwarten uns häufiger Schauer und Gewitter und es wird recht windig. Von Montag bis Mittwoch scheint im Westen öfter die Sonne, im Osten ist es unbeständiger. Die Temperaturen ändern sich kaum, weiter gibt es 21 bis 28 Grad maximal.
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0: Mit Florian Klaus. Grüß Gott. Vor rund einem Jahr wurden Neuschwanstein und drei weitere Königsschlösser zum UNESCO-Welterbe. Und das Fazit fällt positiv aus. Bayern-Reporterin Katrin Steinberger in Oberbayern.
2: Alle notwendigen Bedingungen sind erfüllt, sagt das zuständige Finanzministerium. Es gibt feste Besucherzahlen, damit die Schlösser nicht überrannt werden. Einheimische werden besser eingebunden. Kommunen, Touristiker und Experten tauschen sich eng untereinander aus. Vor rund einem Jahr hat die UNESCO das Schloss Neuschwanstein, Schloss Linderhof und das Neuschloss Herrenchiemsee zum UNESCO-Weltkulturerbe ernannt.
0: Während auf dem AfD-Bundesparteitag die Parteispitze aus Alice Weidel und Tino Chrupalla bestätigt worden ist, hat es draußen große Proteste gegeben. Die Polizei spricht in Erfurt von mehr als 30.000 Demonstranten, Veranstalter von 50.000. Laut Polizei ist es abgesehen von kleineren Auseinandersetzungen weitgehend friedlich geblieben. Bei einer Großkundgebung forderte unter anderem die Chefin des Deutschen Gewerkschaftsbunds Fahimi ein Verbotsverfahren gegen die AfD. Diese Woche hat sich die schwarz-rote Koalition auf ein Reformpaket geeinigt. Nun geht es um die nächste große Baustelle, den Haushalt 2027. Am Montag will das Kabinett den Entwurf beschließen. Geplant sind offenbar auch höhere Schulden und der Abbau von Finanzhilfen. Ronny Thorau berichtet.
3: Finanzminister Klingbeil musste Milliardenhaushaltslöcher stopfen, greift dafür auf mehr Schulden zurück und auf Rücklagen, die in guten Zeiten vor Corona gebildet wurden. Klingbeil begründet das vor allem mit den Preissprüngen durch den Iran-Krieg. Außerdem setzt der Finanzminister auf höhere Steuern und Abgaben, etwa auf eine neue Plastikabgabe und eine Zuckersteuer, deren Details aber jeweils noch offen sind.
0: Die bayerische Polizei hat knapp 1.300 neue Beamte. Sie sind in Nürnberg vereidigt worden. Unter den rund 7.000 Menschen bei der Zeremonie war auch Ministerpräsident Söder. In seiner Festansprache betonte er, dass die Polizei für Sicherheit sorge. Denen, die sich für den Beruf entscheiden, gebühre größter Respekt, so der CSU-Chef. Bei der Fußball-WM steht Marokko als erstes Team im Viertelfinale. Mit 3:0 haben sie Co-Gastgeber Kanada aus dem Turnier geworfen. Im Spiel Paraguay-Frankreich steht es zur Halbzeit 0:0. Zum Tennis. Nach dem Sensationssieg von Jan-Lennard Struff hat es auch Deutschlands Nummer 1 Alexander Zverev ins Achtelfinale von Wimbledon geschafft. Gegen den US-Amerikaner Marcos Giron landete Zverev einen glatten Dreisatzsieg. Das trendet gerade online. Die mexikanische Nationalmannschaft. Nach ihrem Sieg gegen Ecuador hat das Team ganz spezielle Grüße an einen anderen WM-Teilnehmer gesendet. Auf Social Media geht ein Video viral, das zeigt, wie die Mexikaner die inzwischen berühmt gewordene Rudergeste von Team Norwegen imitieren. Ein Betreuer gibt mit Besenstiel und Mülltonne den Takt vor. Und die Spieler tragen dabei auch noch Papiermasken von Stürmerstar Erling Haaland. Der fand das wohl auch cool und postete den Clip mit einem Lachsmiley auf seinem eigenen Account. Das Antenne Bayern Verkehrszentrum. Wir wollen, dass ihr gut ankommt. Auf der A3 Passau Richtung Nürnberg bitte aufpassen zwischen Eicher vom Wald und Iggensbach. Da ist eine Ölspur auf dem rechten Fahrstreifen. Allen unterwegs eine gute Fahrt. Die neuesten Blitzer bayernweit nur bei uns. Einer steht an der A7 bei Wörnitz. Dann gibt's einen Blitzer an

0: Der B20 bei Arnschwang und ein Blitzer steht in Marktberolzheim an der Bahnhofstraße. Wenn ihr noch was habt, Staus oder Blitzer, meldet es uns immer gerne kostenlos unter der 0800 994 9000.
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Das Antenne Bayern Verkehrszentrum. Wir wollen, dass ihr gut ankommt. Auf der A3 Passau Richtung Nürnberg zwischen Neumarkt und Oberösbach bitte aufpassen, da liegen Gegenstände auf der Fahrbahn. Und auf der A8 Stuttgart Richtung München zwischen Mühlhausen und dem Lämmerbuckeltunnel steht ein defektes Auto auf dem rechten Fahrstreifen. Allen unterwegs eine gute Fahrt. Die neuesten Blitzer bayernweit nur bei uns. Einer steht an der A8 bei Teißendorf, ein Blitzer steht an der B20 bei Arnschwang und noch einen gibt's an der B470 bei Höchstadt an der Aisch. Wenn ihr noch was habt, Staus oder Blitzer, meldet es uns immer gerne kostenlos unter der 0800 994 9000.

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4: Das Antenne Bayern Wetter. Es ziehen mehr Wolken auf, vor allem im nördlichen Teil Bayerns und im Osten fällt etwas Regen. Tagsüber erwarten uns häufiger Schauer und Gewitter und es wird recht windig. Von Montag bis Mittwoch scheint im Westen öfter die Sonne, im Osten ist es unbeständiger. Die Temperaturen ändern sich kaum, weiter gibt es 21 bis 28 Grad maximal.
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4: Mit Florian Klaus. Grüß Gott. Der Tag der Franken steht heute an. Vor 20 Jahren wurde er mit einem Landtagsbeschluss eingeführt, um die Vielfalt Frankens zu feiern. Bayern-Reporterin Birgit Behringer in Mittelfranken.
5: Ja, diesmal in Treuchtlingen. Besonders gespannt sind viele auf die neue, die siebte Strophe des Frankenlieds. Der mittelfränkische Bezirkstagspräsident Peter Daniel Forster hatte zu einem Wettbewerb aufgerufen mit großer Resonanz.
6: Die Menschen haben sich mit ihrer Umgebung auseinandergesetzt. Was könnte für Mittelfranken auch typisch sein?
5: Die Strophe wird erstmals vorgestellt. Hintergrund ist, dass Mittelfranken im Frankenlied bis jetzt nicht vorkommt.
4: Trotz einzelner Zwischenfälle sind die Proteste gegen den AfD-Parteitag in Erfurt weitgehend friedlich geblieben. Laut Polizei waren mehr als 30.000 Demonstranten dort, die Veranstalter sprachen von 50.000. Bei den Kundgebungen sprach unter anderem auch Bundesumweltminister Schneider. Der aus Erfurt stammende SPD-Politiker sagte, die AfD sei kein Ostphänomen, sondern ein Thema, das ganz Deutschland bedrohe. Auf dem Parteitag wurde die Spitze aus Tino Propalla und Alice Weidel bestätigt. Bundesverteidigungsminister Pistorius will verhindern, dass die AfD an geheime Informationen kommt, falls sie in Zukunft Teil einer Regierung wird. Die Nähe der Partei zu Russland sei nicht zu übersehen, hatte der Bild am Sonntag gesagt. Auf das Szenario einer künftigen absoluten Mehrheit der AfD in Sachsen-Anhalt angesprochen, sagte er, das wäre ein sehr schlechtes Zeichen. Die AfD lasse keinen Zweifel daran, was sie mit unserer Demokratie vorhabe, so Pistorius. Die besten Jahre Deutschlands liegen nicht hinter uns. Mit diesen Worten hat Bundeskanzler Merz zu mehr Optimismus aufgerufen. Beim Landesparteitag der NRW-CDU hat er Kritikern seines Reformkurses entgegengehalten.
7: Kulturpessimisten, Untergangspropheten, Nöler, Nörgler, Empörte, Berufskritiker, wegtreten. Wir gehen mit Zuversicht und Optimismus an die Arbeit und wir bringen unser Land wieder auf Kurs. Herzlichen Dank, liebe Freundinnen und Freunde.
4: Kritik hat es zuletzt besonders an der geplanten Verschärfung der Regeln für Krankschreibungen gegeben. Von Wohlfühlkino bis Drama ist bei den diesjährigen Preisträgern auf dem Filmfest München alles dabei. Die Preise sind am Abend verliehen worden. Der Cinemasters Award im internationalen Wettbewerb ging an das Drama Von Scham und Geld. Darin geht es um eine Familie in Kosovo, die aus Geldnot in die Stadt ziehen muss. Der mit 100.000 Euro am höchsten dotierte Preis ging an die Coming-of-Age-Geschichte Strange River. Das trendet gerade online. Alexander Holt. Sat.1 holt den TV-Richter nach 13 Jahren wieder zurück ins Fernsehen. Und an den ganzen Kommentaren sieht man schon, dass Richter Alexander Holt jede Menge Fans hat, die es kaum erwarten können. Der 64-Jährige ist inzwischen Vizepräsident im Bayerischen Landtag und bei den Freien Wählern. Den Posten will er auf jeden Fall behalten. Das Antenne Bayern Verkehrszentrum. Wir wollen, dass ihr gut ankommt. Auf der A3 Passau Richtung Nürnberg zwischen Neumarkt und Oberösbach bitte aufpassen, da liegen Gegenstände auf der Fahrbahn. Und auf der A8 Stuttgart Richtung München zwischen Mühlhausen und dem Lämmerbuckeltunnel steht ein defektes Auto auf dem rechten Fahrstreifen. Allen unterwegs eine gute Fahrt. Die neuesten Blitzer bayernweit nur bei uns. Einer steht an der A7 bei Obertulba, dann gibt's einen Blitzer an der B20 bei Tittmoning und ein Blitzer steht in Schweinfurt am oberen Marienbach. Wenn ihr noch was habt, Staus oder Blitzer, meldet es uns immer gerne kostenlos unter der 0800 994 9000.
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Das Antenne Bayern Verkehrszentrum. Wir wollen, dass ihr gut ankommt. Auf der A8 Stuttgart Richtung München zwischen Mühlhausen und dem Lämmerbuckeltunnel bitte aufpassen. Da steht ein defektes Auto auf der Straße. Allen unterwegs eine gute Fahrt. Die neuesten Blitzer bayernweit nur bei uns. Einer steht an der A7 bei Wörnitz, dann gibt's einen an der A95 bei Eschenlohe und ein Blitzer steht in München in der Ackermannstraße. Wenn ihr noch was habt, Staus oder Blitzer, meldet es uns immer gerne kostenlos unter der 0800 994 9000.

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0: 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Aber dieses Insta-Reel toppt im Moment alles. Antenne Bayern, Leica Moser hier. Azubi Basti, du hast es entdeckt.
1: Ja, ich hab meine Hirn nicht richtig. Da erzählt der Mama von ihrem 18-jährigen Sohn, der einfach nur im Bett bei den Eltern schlaft. Und dann kommt's. Sie braucht einen Rat.
2: Jetzt ist es aber so, dass der Diablo das erste Mal eine Freundin hat. Und meine Frage ist jetzt, also wie handhabt ihr das im Familienbett, wenn euer Kind einen Partner oder eine Partnerin hat?
0: Das kann doch nicht ernst gemeint sein. Andererseits, es gibt nichts, was es nicht gibt.
1: Ja, also ich habe es mir angeschrieben und wir sind verabredet. Morgen früh bei uns auf Antenne Bayern.
0: Basti, damit du fit für die Show bist, schläfst du dich schon aus, gell? Aber diesmal nicht bei Mama und Papa.
1: Okay, ich komme zu dir.
0: Okay. Wehe.
3: Das Antenne Bayern Wetter. Es ziehen mehr Wolken auf, vor allem im nördlichen Teil Bayerns und im Osten fällt etwas Regen. Tagsüber erwarten uns häufiger Schauer und Gewitter und es